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2: Im Studio Kirsten Mayer. Bundeskanzler Friedrich Merz von der CDU zeigt sich wieder. Nach mehreren Wochen ohne öffentliche Termine hat er das Waldbrandgebiet im nordrhein-westfälischen Hürtgenwald besucht. Der größte Waldbrand in der Geschichte des Landes ist inzwischen gelöscht. Merz dankte den Einsatzkräften für ihren Einsatz. Seine lange Abwesenheit war zuletzt vor allem von der Opposition kritisiert worden. Auf Merz wartet nun viel Arbeit. Unter anderem stehen schwierige Landtagswahlen und Diskussionen über die Wirtschaft und mögliche Hitzeschutzmaßnahmen an. Thüringens Ministerpräsident Mario Vogt von der CDU ist als Landesvorsitzender seiner Partei wiedergewählt worden. Auf dem Parteitag in Eisenach erhielt der 49-Jährige 84% der Stimmen, ohne Gegenkandidaten. Vogt steht wegen der Aberkennung seines Doktortitels politisch unter Druck. Am kommenden Freitag muss er sich zudem einem Misstrauensantrag der AfD im Thüringer Landtag stellen. TikTok muss in den USA 400 Millionen Dollar zahlen. Damit beendet die Kurzvideoplattform Ermittlungen wegen des Sammelns von Daten von Kindern. Die US-Behörden werfen TikTok vor, auch von unter 13-Jährigen persönliche Daten gesammelt zu haben. Mit dem Vergleich ist kein Schuldeingeständnis verbunden. TikTok hatte die Vorwürfe zurückgewiesen. Die Bauarbeiten am neuen Bahnhof Fangschleuse bei Grünheide verzögern sich erneut. Das zweite Gleis soll voraussichtlich erst in 2 Wochen fertig werden. Deshalb kann der RE1 zwischen Berlin und Frankfurt-Oder ab Dienstag nicht wie geplant verstärkt werden. Der halbstündliche Takt bleibt bestehen, allerdings fallen im Berufsverkehr zusätzliche Züge aus. Dadurch kann es zu Verspätungen kommen. Gleichzeitig entfällt ab Dienstag der Umstieg in Erkner. Fahrgäste können wieder direkt zwischen Berlin und Frankfurt-Oder fahren. Auch der Fern- und Güterverkehr soll planmäßig laufen.
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2: Am Abend bleibt es leicht bewölkt bei Werten von 15 bis zu 18 Grad. Nachts ist es wolkig, die Tiefstwerte fallen auf 12 Grad Celsius. Morgen kann sich zunächst die Sonne nicht durchsetzen und es bleibt bedeckt. Später wechseln sich Wolken und Sonne ab bei Temperaturen von 15 bis 22 Grad.
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2: Der Oderwelle Verkehrsservice. Uns liegen derzeit keine Meldungen über Verkehrsbehinderungen vor. Das Oderwelle-Team wünscht auch weiterhin eine gute und sichere Fahrt durchs Wochenende.
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2: Im Studio Kirsten Mayer. Bundeskanzler Friedrich Merz von der CDU zeigt sich wieder. Nach mehreren Wochen ohne öffentliche Termine hat er das Waldbrandgebiet im nordrhein-westfälischen Hürtgenwald besucht. Der größte Waldbrand in der Geschichte des Landes ist inzwischen gelöscht. Merz dankte den Einsatzkräften für ihren Einsatz. Seine lange Abwesenheit war zuletzt vor allem von der Opposition kritisiert worden. Auf Merz wartet nun viel Arbeit. Unter anderem stehen schwierige Landtagswahlen und Diskussionen über die Wirtschaft und mögliche Hitzeschutzmaßnahmen an. Thüringens Ministerpräsident Mario Vogt von der CDU ist als Landesvorsitzender seiner Partei wiedergewählt worden. Auf dem Parteitag in Eisenach erhielt der 49-Jährige 84% der Stimmen, ohne Gegenkandidaten. Vogt steht wegen der Aberkennung seines Doktortitels politisch unter Druck. Am kommenden Freitag muss er sich zudem einem Misstrauensantrag der AfD im Thüringer Landtag stellen. TikTok muss in den USA 400 Millionen Dollar zahlen. Damit beendet die Kurzvideoplattform Ermittlungen wegen des Sammelns von Daten von Kindern. Die US-Behörden werfen TikTok vor, auch von unter 13-Jährigen persönliche Daten gesammelt zu haben. Mit dem Vergleich ist kein Schuldeingeständnis verbunden. TikTok hatte die Vorwürfe zurückgewiesen. Die Bauarbeiten am neuen Bahnhof Fangschleuse bei Grünheide verzögern sich erneut. Das zweite Gleis soll voraussichtlich erst in 2 Wochen fertig werden. Deshalb kann der RE1 zwischen Berlin und Frankfurt-Oder ab Dienstag nicht wie geplant verstärkt werden. Der halbstündliche Takt bleibt bestehen, allerdings fallen im Berufsverkehr zusätzliche Züge aus. Dadurch kann es zu Verspätungen kommen. Gleichzeitig entfällt ab Dienstag der Umstieg in Erkner. Fahrgäste können wieder direkt zwischen Berlin und Frankfurt-Oder fahren. Auch der Fern- und Güterverkehr soll planmäßig laufen.
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2: Am Abend bleibt es leicht bewölkt bei Werten von 15 bis zu 18 Grad. Nachts ist es wolkig. Die Tiefstwerte fallen auf 12 Grad Celsius. Morgen kann sich zunächst die Sonne nicht durchsetzen und es bleibt bedeckt. Später wechseln sich Wolken und Sonne ab bei Temperaturen von 15 bis 22 Grad.
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2: Der Oderwelle Verkehrsservice. Uns liegen derzeit keine Meldungen über Verkehrsbehinderungen vor. Das Oderwelle-Team wünscht auch weiterhin eine gute und sichere Fahrt durchs Wochenende.
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2: Im Studio Kirsten Mayer. In Kasachstan wird heute ein neues Parlament gewählt. Knapp 13 Millionen Menschen sind zur Abstimmung aufgerufen. Nach einer Verfassungsreform gibt es erstmals nur noch eine Parlamentskammer, den sogenannten Kurultai, mit 145 Abgeordneten. 7 Parteien treten an, darunter die neue Partei Adilet, die Präsident Kasym Schumart Tokayev unterstützt. Menschenrechtsorganisationen kritisieren die Reform und warnen vor weiteren Einschränkungen von Meinungs-, Versammlungs- und Vereinigungsfreiheit. Kasachstan wird autoritär regiert. Bundeskanzler Friedrich Merz von der CDU will die Reformen der Bundesregierung nach der Sommerpause schnell voranbringen. Bei einer zweitägigen Kabinettsklausur am Dienstag und Mittwoch in Schloss Neuhardenberg in Brandenburg sollen unter anderem Wirtschaftswachstum, Bürokratieabbau, Digitalisierung und die Rentenreform im Mittelpunkt stehen. Trotz Kritik aus der Wirtschaft, der Opposition und den eigenen Reihen hält Merz am Kurs der Regierung fest. Die beschlossenen Reformen sollen nach seinen Worten so schnell wie möglich umgesetzt werden. Die Eisenbahngewerkschaft EVG droht mit einer Blockade im Regionalverkehr. Sie fordert härtere Strafen für Angriffe auf Zugpersonal. Sollte ein entsprechendes Gesetz nicht noch in diesem Jahr in den Bundestag kommen, will die EVG ab Januar den Dienstplänen nicht mehr zustimmen. Gewerkschaftschef Martin Burkhardt spricht von zu vielen Versprechen und zu wenig konkreten Maßnahmen der Politik. Hintergrund ist der tödliche Angriff auf einen Zugbegleiter im Februar. An einem Potsdamer Gymnasium haben 2 Schüler die Schule verlassen. Sie sollen heimlich intime Fotos von Mitschülerinnen gemacht haben. Die Schule und Eltern hatten Anzeige erstattet, die Polizei ermittelt. Als Konsequenz wurde auch die private Nutzung von Tablets für alle Schüler verboten. Zum neuen Schuljahr sollen Polizei, Lehrkräfte, Eltern und Schüler den Vorfall aufarbeiten. Geplant sind zudem Workshops zu Cybermobbing, dem Recht am eigenen Bild und möglichen strafrechtlichen Folgen.
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5: Die aktuelle Temperatur hier bei unserem Oderturm beträgt gerade 15 Grad. Heute ist es zunächst locker bewölkt. Im weiteren Tagesverlauf zeigt sich mittags und auch abends die Sonne nur vereinzelt bei sonst wolkigem Himmel mit Maxiwerten von bis zu 22 Grad. In der Nacht ist es leicht bewölkt bei einer Temperatur von 12 Grad. Morgen ist es vormittags und auch am Nachmittag bewölkt. Die Sonne zeigt sich nur vereinzelt bei Temperaturen von 12 bis 23 Grad.
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6: Einen wunderschönen guten Morgen, der Oderwelle Verkehrsservice um 9 Uhr und 5 Minuten. Derzeit liegen uns glücklicherweise keine Meldungen über Verkehrsbehinderungen vor. Die Oderwelle wünscht auch weiterhin eine gute und sichere Fahrt durchs Wochenende.
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6: Ach ja, Jackie, der letzte Urlaubstag. Wobei, der war eigentlich fast schon gestern, ne? Nee, vorgestern.
5: Freitag
6: offiziell, ne? Seit Samstag ist sozusagen, sind die Sommerferien vorbei, aus.
5: Ja. Und jetzt geht's wieder los.
6: Und morgen wird der Ranzen geschnürt, ne?
5: Ja.
6: Und dann aber wieder ab in die Schule.
5: Ja, hier war ja gestern schon richtig was los bei uns in der Stadt.
6: Ja, erzähl
5: ganz
6: mal.
5: Ganz viele Kinder gesehen mit ihren ganz großen Schultüten.
6: Ja.
5: Die Freude ist richtig groß. Ich hoffe, das bleibt auch eine ganze Weile so.
6: Naja, also unser Thema auf jeden Fall heute, natürlich an diesem Sonntagsbrunch-Sonntag. Und natürlich, wir haben heute auch noch einen Gast,
5: ja.
6: Nämlich wer wird uns heute besuchen?
5: Rudolf Tiersch.
6: Genau, das ist nämlich der Chorleiter vom, ja,
5: von der Singakademie
6: genau,
5: in Frankfurt-Oder.
6: Genau, von der Singakademie in Frankfurt-Oder. Der große Chor auch,
5: ja.
6: Unter anderem. Also es sind ja mehrere Chöre, die er da begleitet, aber der große Chor, der zum Beispiel auch beim Finale nächstes Wochenende
5: genau.
6: Auf dem Anger singen wird.
5: Ja.
6: Naja, und dann wird ja die neue Saison gestartet und was da alles passiert und was der Chor alles so macht in dieser Saison, das werden wir verraten.
5: Ob wir da noch mitsingen können vielleicht, Matthias?
6: Ja, zum Beispiel. Du lässt ja gerne mal so ab und zu die Mariah Carey raushängen. Ja,
5: genau.
6: Warum auch nicht? Ne? Singen ist ja Spaß.
5: Wie heute
6: lieber
5: mal.
6: Dem Publikum.
5: Wir hören heute mal rein.
6: Ich singe lieber unter der Dusche.
5: Okay.
6: Aber ansonsten, genau, Rudolf Tiersch, der wird auf jeden Fall heute hier mit uns auch zusammen brunchen. Bleiben Sie auf jeden Fall dran. Ihr Sonntagsbrunch mit Jackie.
5: Und Matthias.
6: Wunderschönen guten Morgen. Schön, dass Sie dabei sind.

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2: Juhu.
0: Ach, Jackie, was hast du denn rausgesucht? Was haben wir denn so zu finden heute im Kalenderblatt?
2: Also ich war ja sehr fleißig gestern. Mhm. Ja, hab die Sendung vorbereitet, Matthias.
0: Ja, also, pass auf, ich höre den leichten Unterton. Ja.
2: Heute ist der Welttag der Narzisse.
0: Der Narzisse?
2: Ja. Okay. Ist ja eigentlich ein Frühlingsblühe, also Frühjahrsblühe. Ich weiß gar nicht, warum das so ist, aber gut, dann ist der Tag der günstigen Flüge in den USA.
0: Okay.
2: Also sind wir leider nicht, deswegen habe ich mich damit nicht näher beschäftigt.
0: Ja.
2: Sondern ich habe mich mit dem Reite den Windtag beschäftigt.
0: Sozusagen Ride Like the Wind.
2: Genau.
0: Was reite, hat es damit denn
2: also
0: auf sich?
2: Reite den Windtag. Ja. Was ist denn das eigentlich? Der findet seit 1977 statt und ist eigentlich was ganz Besonderes. Nämlich, man hat sich damit beschäftigt, können Menschen denn, also das beschäftigt ja die Menschheit schon sehr lange, können Menschen fliegen, also selber.
0: Ja.
2: So.
0: Ja.
2: Haben ja schon einige probiert. Hier in Ulm, glaube ich, ja der Mensch, der da mit den Flügeln runtergeflogen ist und so und der es nicht, glaube ich, geschafft hat.
0: Auch Lilienthal nicht? Hat der nicht auch?
2: Genau.
0: Oder war das schon nicht mehr?
2: Du, also so genau weiß ich es eigentlich nicht. Vielleicht können uns ja die Hörer ein bisschen helfen. Aber es gibt die Möglichkeit mit den neueren Materialien, also Carbon, dass es Flugzeuge gibt, die mit einem Pedal, also mit Pedalen betrieben werden können. Und dann können diese Dinger offensichtlich auch fliegen.
0: Also wie ein E-Bike, nur halt eben als...
2: Im Grunde schon. Und wir haben gestern, also habe ich mal geguckt, da gibt es sogar so Anleitungen, um sowas selber bauen zu können. Da dachte ich, Mensch, vielleicht gibt es ja die Möglichkeit, dass jemand mal die Oder überfliegt, oder?
0: Mhm.
2: Jetzt wäre ja, wär ja nicht so schlimm. Also man kann nicht so tief fallen.
0: Das stimmt. Maximal bis zu den Knien, ne, glaube ich. So
2: genau, also um die 70 Zentimeter oder so.
0: Ja.
2: Genau, also ich finde, das ist ganz großartig. Der Ärmelkanal wurde schon überquert.
0: Immerhin, muss man sich
2: also
0: mal vorstellen.
2: Das ist ja schon ganz spannend. Ja. Also stell dir mal vor, was du da, also wo war
0: ich? Darfst aber nicht in Atemnot kommen, ne?
2: Wie war schon bei, also sind wir schon wieder bei der Sportgeschichte letzte Woche.
0: Ja.
2: Da musst du schon ganz schön was können. Also
0: ab in die Pedale.
2: Durchtrainierte Beine brauchst du. So, und dann habe ich aber noch was Schönes gefunden, Matthias. Gestern war mein Tag, sei ein Engeltag. Ich bin's ja immer.
0: Was hast du gerade gesagt? Sei ein Bengeltag?
2: Sei ein Engel.
0: Ach, Engel. Engel.
2: Also, man sollte sich nicht immer von sich auf andere schließen.
0: Ja, danke.
2: So, und morgen.
0: Ja, und warst du ein Engel, ja?
2: Gestern. Ich bin immer ein Engel.
0: Immer. Natürlich.
2: Immer.
0: Natürlich.
2: Mit Ü. Immer.
0: Ja.
2: Und morgen ist der internationale Tag der seltsamen Musik.
0: Das passt ja zu unserem Gast heute. Ja,
2: also. Der wird sich freuen.
0: Ja, oder? Genau. Wir haben nämlich Rudolf Tirsch heute hier.
2: Genau.
0: Vom Chor.
2: Vom der Singakademie in Frankfurt, oder? Genau.
0: Genau, ja.
2: Also wirklich auch ein sehr bekannter Chor. Unser Oberbürgermeister ist auch ein großer Fan davon.
0: Hat der da nicht sogar mal mitgesungen oder so?
2: Ne, das weiß ich nicht. Ich habe ihn gesehen, habe ich ihn da noch nicht. Der freut sich aber immer, wenn er sie sieht.
0: Das werden wir Rudolf alles gleich fragen. Ich glaube, ab 10 Uhr ist er bei uns hier in der Sky Lounge 24 live aus dem Oderturm. Ja, also dann Ride Like the Wind Tag. Dann wollen wir doch mal starten, oder?
2: Ja.
0: So. Kann man da auch bis über die Wolken?
2: Muss man sich halt einfach ein bisschen anstrengen, finde ich.
0: Also,
2: oder?
0: Reinhard May hat es auf jeden Fall geschafft. Herzlich willkommen. Wunderschönen guten Morgen.
2: Morgen.
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9: Apropos balla balla, 9:36 Minuten, liebe Jackie. Ja. Einen wunderschönen Sonntagmorgen.
10: Den wünsche ich dir auch.
9: Die Sonne kommt so ein bisschen raus zwischen den Wolken.
10: Ja.
9: Kann ja nichts mehr schief gehen.
10: Aber ich sag dir ganz ehrlich, also heute war es echt kalt draußen.
9: Ja, ja.
10: Das hat so ein bisschen was von Herbst. Ich will das Wort noch nicht ganz in den Mund nehmen, aber doch, es ist so.
9: Mal gucken. Meinst du, wir bekommen noch mal so 40 Grad?
10: Nein.
9: Auf keinen Fall.
10: Die Wetterfee sagt nein.
9: Okay.
10: Nein.
9: So. Naja, Sommerferien sind vorbei, nun ist es halt so. Apropos Sommerferien.
10: Ja.
9: Oder Ende der Sommerferien.
10: Ende der Sommerferien.

0: Einschulung. Das ist ja fast eine kleine Hochzeit.
1: Inwiefern? Also die Zuckertüte?
0: Also wenn man jetzt mal alles zusammennimmt, ich erzähle dir gleich nochmal, was da alles dazu gehört.
1: Das ganze Material für die Schule, ja.
0: Also kann Schuljahr. Man so bis zu 1000 Euro rechnen.
1: Wirklich?
0: Ja.
1: Oh, krass.
0: Also das ist schon richtig ordentlich. Ein Betrag, der...
1: Ist die aus Gold, die Zuckertüte?
0: Nein, nicht ganz. nicht mal das. Nicht
1: aber so
0: mal
1: viele
0: das.
1: Bücher, oder?
0: Nee, pass auf. Also ja. Der Schulranzen, der kostet ja schon...
1: Wo ist der von Chanel?
0: Zwischen 60 und 300 Euro. Ein Schulranzen.
1: Oh,
0: also da ist dann zwar schon. Auch eine... Also häufig ja die Sporttasche und sowas mit dabei. Mhm. Aber wenn du eben auch so einen ergonomischen haben willst, mhm. der also auch bei den kleineren Kindern dann gut sitzt und den Rücken schont, weil die sind schon relativ schwer, die Schultaschen, das muss man an der Stelle schon sagen, dann, das ist schon ordentlich. Also das ist richtig viel Geld.
1: Also ich glaube, so ein teures Modell hatte ich damals nicht.
0: Na, ich auch nicht, aber heute ist es anders.
1: Okay.
0: Ja. Ja, und dann geht es ja weiter über die Schultüte. Die kann man natürlich selber basteln. Das ist natürlich auch eine gute Alternative. Man kann die aber auch kaufen und dann liegt man so zwischen 10 und 50 Euro für so eine Schultüte. Mhm. Da gibt es ja schon tolle Modelle. Also aus Stoff, da kannst du dann ein Kissen draus machen. Und du kannst dir aber auch so eine Sets kaufen, wo du selber basteln kannst und so. Und dann auf das Hobby der Kinder auch gut eingehen kannst. Und wenn man die ganze Sache dann noch mit kleinen Geschenken oder mit Süßigkeiten oder nützlichen Utensilien füllt, ist man da locker schnell bei 50 bis 200 Euro. Ganz schön viel, ne?
1: Ja, ja.
0: So, und dann geht's weiter mit den Schulmaterialien. Das wird ja auch abverlangt von den Schulen. Da bist du ungefähr mit 50 bis 150 Euro dabei. Und dazu gehört natürlich auch alles fürs Zeichnen, die Pinsel, die Farben und alles, was dazu gehört. Und dann kommen wir, wie ich finde, schon auch nochmal zu einem Bereich, also Sport. Also das Fach Sport?
1: Ja.
0: Hast du gerne gemacht?
1: Ja, doch, ja. Sogar sehr gerne.
0: Und da brauchst du natürlich auch einmal was für draußen, so, für drinnen, zwei Paar Turnschuhe. Ne? Also das läppert sich und bist da also auch locker schnell bei 100 Euro. Und dann natürlich das Outfit für den ersten Schultag, ist natürlich klar. Da kommt es auch drauf an, worauf stehen auch meistens die Eltern und nicht so sehr die Kinder. Und dann ist natürlich auch der Schreibtisch.
1: Aber ganz kurz zu den Klamotten. Ne?
0: Ja.
1: Wie findest du das so als Kinderbeauftragte, Ehrenamtliche der Stadt Frankfurt, oder? Wie ist denn da so deine Meinung, wenn du mal in andere Länder schaust, wo es zum Beispiel so Schuluniformen gibt? Würdest du dir sowas für Deutschland dann auch wünschen?
0: Also manchmal, glaube ich, hat das Vor- und auch Nachteile.
1: Mhm.
0: Natürlich ist, wenn du selber dich anziehen darfst, dann stärkst du natürlich auch das Selbstbewusstsein von den Kindern. Ne? Also sich selber einen Geschmack zu entwickeln und zu sagen, also was gefällt mir nicht. So eine
1: Aber es setzt ja manche auch unter Druck, ne? Mitzuhalten mit den anderen.
0: Eine Schuluniform hat natürlich den Vorteil, dass alle gleich sind.
1: Mhm.
0: Und
1: warum hat das bei uns eigentlich nicht funktioniert oder warum gab es diese Überlegungen nie?
0: Also bei uns hält ja doch eher der Individualismus Einzug oder schon ist schon sehr lange. Und ich glaube, das hat auch immer was Elitäres für viele, vielleicht auch für das Schulsystem. Und da wir sowieso so ein föderales Bildungssystem haben, würde das wahrscheinlich gar nicht passen.
1: Okay.
0: Ja. Also wir haben dann noch den Schreibtisch und natürlich den ergonomisch geformten Stuhl dazu oder Hocker. Ne? Also dann bist du da auch locker bei 100 bis 300 Euro. Und dann kommt natürlich noch die Einschulungsfeier dazu.
1: Mhm.
0: Und die kann man natürlich sehr klein familiär halten oder auch wie eine kleine Hochzeit ausgestalten.
1: Alles möglich.
0: Alles ist möglich und bis zu 1000 Euro und mehr ist da drin. Stellt sich natürlich die Frage, wie können das Familien auch, wir haben ja in Frankfurt oder viele Familien, die vielleicht auch nicht ganz so viel Geld zur Verfügung haben.
1: Und vielleicht auch drei oder vier Kinder haben, ne?
0: Genau.
1: Das geht dann ganz schön ins Geld.
0: Richtig, aber da gibt es auch ein bisschen Unterstützung, also ein bisschen Unterstützung muss man an der Stelle sagen. Zum Beispiel gibt es das Bildungs- und Teilhabepaket, da kann man für den Schulbedarf bis zu 195 Euro bekommen. Und das wäre zumindest ein Hinweis, den man an der Stelle vielleicht nochmal geben könnte.
1: Das ist ja schon mal gut. Das könnte man dann zumindest abrufen. Also, okay, dann wissen wir, ganz schön teuer so eine Einschulung.
0: Mhm.
1: Krass, hätte ich nicht gedacht.
0: Ja.

0: Deswegen.
1: War bei mir früher auch anders, aber gut.
0: Ja, bei uns bestimmt, ja.
1: Damit 9:43 Uhr, einen wunderschönen Sonntagmorgen. Hier ist Musik von den Simple Minds. Schön, dass Sie mit dabei sind, Tali, hallo.

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1: Um 9:51 Minuten, liebe Jackie, die musikalische Zeitreise, in welches Jahr führt die uns denn diesmal?
2: In das Jahr 1987. Meine, deine, unsere Jugendzeit, da wo wir noch dancen waren auf dem Dancefloor.
1: War ich da schon auf der Welt?
2: Locker. Und zwar war auf Platz 1 der deutschen Charts zu diesem Zeitpunkt, also heute vor vielen Jahren, 1987 nämlich, waren die Pet Shop Boys. Mhm. Die sind ja wirklich auch vielen sehr ans Herz gewachsen mit dem Song It's a Sin.
1: Mhm. Ja, also ist auf jeden Fall ein Klassiker.
2: Ja, ich habe dazu in Berlin im Palast der Republik getanzt, glaube ich.
1: Echt, ja?
2: Ja.
1: Krass.
2: Mhm. Da durfte ich raus.
1: Ja, das war ja damals, ich glaube, warte mal. Da haben wir, glaube ich, noch Musik aus den 70ern gehört. Da haben wir noch ABBA gehört. Ja. Da waren ja die Pet Shop Boys noch moderner Kram. Nee, war auf jeden Fall ein Riesenhit.
2: Ja, auf jeden Fall. Also sehr begeistert. Mhm. Und ich glaube, diesen Song mögen auch bestimmt ganz, ganz viele. Und da kann man ja jetzt so einmal ein bisschen schütteln und einmal eine Runde tanzen nach dem Frühstück, während des Frühstücks oder wenn man sich den nächsten Kaffee holen möchte.
1: Ja, auf jeden Fall. Also hören wir doch rein in die Pet Shop Boys aus dem Jahr 87. Jetzt ist hier auf 91.7 der Oderwelle, der Sonntagsbrunch mit Jackie
2: und Matthias.
1: Damit 9:51 Minuten, in 7 Minuten wieder das Neueste aus der Nachrichtenredaktion und dann wieder hier live aus der Sky Lounge 24 im Oderwelle.

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2: Im Studio Kirsten Mayer. In Kasachstan wird heute ein neues Parlament gewählt. Knapp 13 Millionen Menschen sind zur Abstimmung aufgerufen. Nach einer Verfassungsreform gibt es erstmals nur noch eine Parlamentskammer, den sogenannten Kurultai, mit 145 Abgeordneten. 7 Parteien treten an, darunter die neue Partei Adilet, die Präsident Kasym Schumat Tokayev unterstützt. Menschenrechtsorganisationen kritisieren die Reform und warnen vor weiteren Einschränkungen von Meinungs-, Versammlungs- und Vereinigungsfreiheit. Kasachstan wird autoritär regiert. Bundeskanzler Friedrich Merz von der CDU will die Reformen der Bundesregierung nach der Sommerpause schnell voranbringen. Bei einer zweitägigen Kabinettsklausur am Dienstag und Mittwoch in Schloss Neuhardenberg in Brandenburg sollen unter anderem Wirtschaftswachstum, Bürokratieabbau, Digitalisierung und die Rentenreform im Mittelpunkt stehen. Trotz Kritik aus der Wirtschaft, der Opposition und den eigenen Reihen hält Merz am Kurs der Regierung fest. Die beschlossenen Reformen sollen nach seinen Worten so schnell wie möglich umgesetzt werden. Die Eisenbahngewerkschaft EVG droht mit einer Blockade im Regionalverkehr. Sie fordert härtere Strafen für Angriffe auf Zugpersonal. Sollte ein entsprechendes Gesetz nicht noch in diesem Jahr in den Bundestag kommen, will die EVG ab Januar den Dienstplänen nicht mehr zustimmen. Gewerkschaftschef Martin Burkhardt spricht von zu vielen Versprechen und zu wenig konkreten Maßnahmen der Politik. Hintergrund ist der tödliche Angriff auf einen Zugbegleiter im Februar. An einem Potsdamer Gymnasium haben 2 Schüler die Schule verlassen. Sie sollen heimlich intime Fotos von Mitschülerinnen gemacht haben. Die Schule und Eltern hatten Anzeige erstattet, die Polizei ermittelt. Als Konsequenz wurde auch die private Nutzung von Tablets für alle Schüler verboten. Zum neuen Schuljahr sollen Polizei, Lehrkräfte, Eltern und Schüler den Vorfall aufarbeiten. Geplant sind zudem Workshops zu Cybermobbing, dem Recht am eigenen Bild und möglichen strafrechtlichen Folgen.
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3: Die aktuelle Temperatur hier bei uns am Oderturm beträgt 16 Grad und heute ist es zunächst locker bewölkt. Im weiteren Tagesverlauf zeigt sich mittags und auch abends die Sonne nur vereinzelt und bei sonst wolkigem Himmel mit Maxiwerten von bis zu 22 Grad. In der Nacht ist es dann leicht bewölkt bei einer Temperatur von 12 Grad und morgen ist es vormittags und auch nachmittags bewölkt. Die Sonne zeigt sich dann nur noch vereinzelt bei Temperaturen von 12 bis 23 Grad.
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4: Der Oderwelle Verkehrsservice um 10 Uhr und 4 Minuten. Liebe Autofahrer, uns liegen derzeit glücklicherweise keine Meldungen über Verkehrsbehinderung vor. Die Oderwelle wünscht auch weiterhin eine gute und sichere Fahrt durchs Wochenende.
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4: 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Jackie, hast du denn jetzt schon so ein bisschen singen geübt heute Morgen unter der Dusche?
3: Heute Morgen, ja, und gestern und vorgestern, ich wusste ja, wer kommt.
4: Du hast schon so ein bisschen geträllert, ne?
3: Ja.
4: Weil wir haben ja nicht nur das Ende der Sommerferien und den Schulbeginn, sondern nein, es beginnt ja auch eine neue Saison, nämlich für den Chor.
3: Der Singakademie in Frankfurt-Oder.
4: Genau. Und
3: unser Gast,
4: Rudolf Thirsch, der wird heute nämlich vorbeikommen. Ich glaube, so in einer Stunde, ne?
3: Genau.
4: Mit uns zusammen brunchen. Und dann werden wir so ein bisschen quatschen. Er ist ja, glaube ich, schon ein Urgestein hier in Frankfurt, oder? Ich glaube, seit Jahrzehnten dabei.
3: Ja.
4: Ich würde sogar sagen 4, oder? 4 Jahrzehnte ist er dabei. Aber das werden wir mal fragen.
3: Ja.
4: Genau. Und eigentlich sollte er schon längst in Rente sein. Er hat aber nochmal verlängert.
3: Mhm.
4: Ja, und warum und wieso, das fragen wir ihn in circa einer Stunde hier auf 91.7 Ihrer Oderwelle zum Sonntagsbrunch an diesem 23. August. Liebe Jackie,
3: ja.
4: Können wir einstarten? Bist du fit? Bist
3: wir
4: du bereit?
3: Sind right.
4: Ja, gesungen unter der Dusche und nachher singen wir dann mit Rudolf Thirsch hier gemeinsam hier in der Sky Lounge. Herzlich willkommen live aus dem Oderturm.
3: Guten Morgen.
4: Morgen.

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0: Liebe Jackie, ich glaube, das ist auch ein Song, da kann man richtig schön üben für den Chor der Singakademie und richtig schön laut raustrellern. Der Klassiker von Simon & Garfunkel aus den 70ern. Bridge over Troubled Water. Das muss eine Brücke in Frankfurt-Oder sein, oder? 10:25 Uhr. Wunderschönen guten Morgen.
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0: Ja, was blieb denn bei dir so hängen in dieser Woche?
2: Ja, man merkt, die Ferien gehen zu Ende, nicht?
3: Ja, also, leider.
2: Es ist wieder
3: der Ernst des
2: was
3: Lebens
2: los bei uns.
3: Ab Montag.
2: In the Frankfurt ist was los.
3: Mädels, Jungs, ab in die Schule wieder.
2: Ja. Also, was blieb hängen? Letzte Woche wurde ein Vertrag unterschrieben.
0: Nicht letzte Woche, diese Woche.
2: Diese Woche, genau. Wir sind ja noch
0: drin. Du hast schon wieder abgeschlossen mit der Woche.
2: Ja. Es wurde ein Vertrag unterschrieben. Genau, am Donnerstag wurde ein Vertrag unterschrieben im Rathaus.
0: Genau, denn der Landkreis Märkisch-Oderland, MOL und Frankfurt-Oder kooperieren zukünftig, wobei man sagen muss, das haben sie auch in der Vergangenheit schon. Mhm. Also es wird jetzt mit dem Katasteramt zusammengearbeitet, weil man einfach schlichtweg die Leute nicht mehr findet. Ich dachte auch erst so, ist das so ein Schachzug, so nach dem Motto, so wir sparen uns mal eben ein paar Mitarbeiter ein.
2: Ja.
0: Aber nee, die offenen Stellen können gar nicht besetzt werden. Und aber man muss dazu sagen, das ist nicht die erste Zusammenarbeit, weil wir ja beispielsweise im Rettungswesen,
2: stimmt,
0: mit der Rettungsstelle arbeiten wir schon bereits mit LOS und Märkisch-Oderland und Frankfurt-Oder zusammen. Und das funktioniert ja seit vielen Jahren ganz gut.
2: Und der Stelle so die Kräfte zu bündeln, ist bestimmt auch ein guter,
0: genau,
2: guter Schachzug.
0: Und Landrat Gernot Schmidt, der war bei uns im Rathaus und hat mit Oberbürgermeister Axel Schlasser zusammen die Vereinbarung unterzeichnet. Und da haben wir ganz kurz auch mit Gernot Schmidt sprechen können.
4: Die wird eins bringen, dass wir rechtssicher agieren in einem der wichtigsten Bereiche unseres Daseins, also im Kataster- und Vermessungswesen, in Grundstücksangelegenheiten, Baulasten, alles, was Menschen, die Eigentum haben wollen oder sich mit Eigentum für ihren Lebensweg absichern wollen oder die Eigentum bilden wollen, ein ganz wichtiger, essentieller Schritt ist. Wir werden ihn zeitnah umsetzen und wir werden ihn durch die Kooperation so umsetzen, dass er rechtlich korrekt und unangreifbar ist. Der Auslöser war dafür, dass der ehemalige Leiter des Kataster- und Vermessungsamts nach Frankfurt-Oder gewechselt ist, auch aus persönlichen Gründen. Unsere Stelle wurde vakant und wir haben gesagt, wollen wir es nicht gemeinsam machen, um auch im Rahmen der Digitalisierung nicht mehr Personal aufzubauen und als zweiter Punkt auch für uns ganz wichtig, um schlagkräftiger zu werden.
0: Wollen wir es nicht gemeinsam machen? Gesagt, getan. Und nun ist das Ding unterschrieben. Soweit Gernot Schmidt, der Landrat von Märkisch-Oderland. Genau so ist es.
2: Ja.
0: Was bleibt noch hängen von dieser Woche?
2: Ja, ich hatte letzte Woche einen tollen Termin gemeinsam mit Frau mit Schrad.
0: Ja.
2: Nämlich in den letzten 14 Tagen waren
0: der Stadtverordnetenvorsitzende.
2: Genau.
0: Aber war das in der Funktion?
2: Ja.
0: Ja.
2: Ich meine, ja, doch, ja.
0: Okay.
2: Denn in den letzten 14 Tagen hatten wir ganz viele junge Menschen hier bei uns in Frankfurt oder zu Gast im Helene-Camp. Das so Sommercamp der Partnerstädte hat stattgefunden, durchgeführt und schon seit 26 Jahren, glaube ich, durch die PWB. Und das ist ein sehr erfolgreiches Format.
0: Und wer die PWB nicht kennt, was ist das genau?
2: Das ist ein Träger der Kinder- und Jugendhilfe und die haben sich zur Aufgabe gemacht, eben auch über die Stadtgrenzen hinaus mit anderen Ländern zu kooperieren und das machen sie sehr erfolgreich. Und das war ein sehr bewegender, toller Abend, denn das war die Abschlussveranstaltung und wir durften dabei sein und erleben, wie junge Menschen sich dort so
0: amüsieren auch können und auch mal ablenken können.
2: Ja.
0: Du hast ja auch gesagt, es waren zum Beispiel auch Kinder aus der Ukraine da, die dann auch mal auf andere Gedanken kommen können.
2: Genau.
0: Und Desiree Schrade hat dir auch verraten, warum dieses Event für sie auch so eine Bedeutung hat.
5: Man kann dort erleben, was die Idee von Europa ist und wie sich Europa anfühlen kann und wer ja vielleicht vergessen hat oder noch nie gespürt hat, was Europa sein könnte, wie ja gewinnbringend, wie vielfältig und schön und selbstverständlich und ja wertvoll Europa sein kann, dem kann ich nur raten, dort mal vorbeizuschauen und zu erleben, ja, was junge Menschen miteinander auf die Beine stellen können.
0: So die Stadtverordnetenvorsitzende Desiree Schade von der CDU.
2: Also das hat Hoffnung gegeben, dieser Termin. Dann wurde natürlich noch das Chancencenter in Frankfurt-Oder eröffnet durch den Minister René Wilke. Auch wieder mit Frau Schrade zusammen, die ja dort die Leiterin der ZRBH ist. Genau. Und ist ja auch ein Teil davon. Ja. Und ja, dann ist natürlich, das haben wir ja heute Morgen schon den ganzen Morgen als Thema, das Ende der Sommerferien wurde eingeläutet.
3: Es ist vorbei.
2: Genau.
0: Und passt ja. Juni-Mond.
2: Richtig. Ja. Und Rio Reiser hatte seinen 30. Todestag in diesem August.
0: Insofern passt das musikalisch.
2: Perfekt.
0: Perfekt. Herzlich willkommen hier zum Sonntagsbrunch auf 91.7 Ihrer Oderwelle. 10:31 Uhr.

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0: Stuart. Ist das dein, ja?
1: Ich bin ja keine Katze.
0: Nicht?
1: Nee, ich bin eine Schildkröte.
0: Ach, Schildkröte. Wir hören gleich die Turtles raus. Herzlich willkommen zum Sonntagsbrunch hier auf 91.7 Ihrer Oderwelle um 10 Uhr und 45 Minuten. Bist du denn schon eingestimmt? Schon ist der Stimmband schon
1: la,
0: sozusagen?
1: La, la, la, la.
0: Ich glaube, das überlassen wir lieber der Singakademie.
1: Mhm.
0: Rudolf Tirsch kommt nämlich in wenigen Minuten, nämlich so gegen 11 Uhr und bruncht mit uns ein bisschen.
1: Ob der hochgelaufen kommt, Matthias?
0: Naja, der Oderturmlauf ist ja nächste Woche. Vielleicht wird er schon ein bisschen üben. Ich sehe gerade, wir haben ja Vanessa, ja, die gute Seele der Singakademie schon da. Vanessa, wie sieht's denn aus? Wie bist denn du hochgekommen? Mit dem Fahrstuhl oder hast du die 511 Stufen genommen?
2: Naja, ich muss gestehen, am Sonntagmorgen bin ich ein bisschen faul.
0: Aber ich sehe schon, du hast schon einen Kaffee in der Hand. Ist das?
2: Ja, also runter werde ich sie dann vielleicht laufen.
0: Okay. Wobei, das unterschätzen viele, ne? Hm. Runter ist meistens schwerer als rauf bei manchen Treppen.
2: Ja, die Knie, die leiden dann.
0: Ja.
2: Das merkt man vor allem, wenn man in Bayern ein bisschen die Berge hoch und vor allem runterläuft und am nächsten Tag steif da liegt.
0: Wenn also Rudolf bis 11 nicht da ist, dann wissen wir, er geht Treppe, dann kommen wir ihm entgegen, oder?
2: Denke,
0: Jackie, ja, Masse.
1: Ja, und nächstes Jahr singt er dann wahrscheinlich, während er hochläuft.
0: Oder so, das wäre doch mal eine schöne Sache, die Singakademie.
2: Ich meine, Rudolf kommt ja aus Thüringen, eigentlich ist da ja auch ein bisschen hoch.
1: Na hallo?
0: Ja,
1: sein.
0: Aber vor allen Dingen können wir nicht, nächstes Jahr, guck mal, nächstes Jahr, ne, haben wir 25 Jahre Oderturmlauf, ist ein Jubiläum. Können wir das nicht so machen, dass der Chor der Singakademie während des Laufens singt?
1: Dann müssen wir nicht mit.
0: Da bleibt aber dann die Puste weg, oder?
2: Also wir sind ja immer offen für alle.
0: Für alle Experimente.
2: Also für alle Experimente. Wir haben uns auch schon zum Stadtfest auf dem Riesenrad gedreht und gesungen. Also alles ist möglich.
0: Und die Akustik in so einem Treppenhaus könnte auch interessant sein.
2: Die dürfte eigentlich gut sein.
1: Ja, also das wäre doch mal eine Idee. Guck mal, also hallo.
0: Toll, was hier für Ideen. Aber vielen Dank, Vanessa. Wir kommen ja noch zu euch dann. Liebe Jackie.
1: Ja.
0: Wir haben ja auch noch das Thema Sommerferien. It's over. It's over. Die Sommerferien sind vorbei.
1: Over and out, genau.
0: Over and out. Ja. Am Montag beginnt wieder der Ernst des Lebens. Du musst die Kinder wieder zur Schule bringen. Du nicht mehr, ne? Sie sind schon.
1: Na, die Kleine fahre ich schon noch.
0: Doch, noch.
1: Zur Schule. Hm.
0: Okay.
1: Ja, sind sehr verwöhnt beide.
0: Ja, ab Montag wird gelaufen.
1: Nee, kann ich nicht machen.
0: Oh.
1: Ja, die Mutter.
0: Ah, Helikoptermutter.
1: Da kommt die Mutter durch. Die Mutti.
0: Die Helikoptermutti.
1: Ja, die hohle Helikopter.
0: Unser Thema.
1: Ja, nicht Helikoptermutti, nein. Wir haben uns mal Gedanken darüber gemacht. Also ich meine, jetzt sind ja ganz viele Kinder schon eingeschult, am gestrigen Samstag.
0: Mhm.
1: Und für viele bedeutet aber ja auch das nächste Jahr, das letzte Kindergartenjahr und viele Eltern beschäftigt auch, was muss denn eigentlich mein Kind können, wenn es in die Schule kommt? Das ist ja durchaus gar nicht so unerheblich. Und was heißt denn eigentlich, mein Kind muss schulreif sein? Und dazu haben wir mal ein bisschen recherchiert. Also zum einen sind es natürlich die körperlichen Voraussetzungen. Also so ein Kind muss schon auch so eine Mappe tragen können.
0: Mhm.
1: Ja. Und eben auch sicher eine Treppe steigen und runterlaufen können.
0: Ja? Das ist so festgelegt?
1: Also hüpfen und Grob- und Feinmotorik sind also ganz große Themen.
0: Wie habe ich es denn damals in die Einschulung geschafft?
1: Das weiß ich auch nicht. Ein Ballfang zum Beispiel ist also auch für viele Kinder heute gar nicht mehr so ganz einfach.
0: Echt?
1: Mhm.
0: Medizinball?
1: Einen ganz normalen Ball. Also den wirklich zu fangen und auch wieder wegzuwerfen, Und natürlich auch mit Stift und Schere sicher umzugehen.
0: Guck mal, ich werf dir mal meinen Schlüsselbund zu.
1: Mach's lieber nicht. Da bin ich auch durchgefallen. Ja, und dann gibt es natürlich auch so kognitive Fähigkeiten, die so ein Kind haben muss.
0: Mhm.
1: Also ungefähr mindestens 15 bis 30 Minuten sollte sich so ein Kind auch konzentrieren können.
0: Oh,
1: auch das ist wirklich schwer geworden in den letzten Jahren.
0: Ja, das fällt mir heute noch schwer.
1: Logisches Denken und Sprachentwicklung sind ein großes Thema.
0: Ja.
1: Und dass man eben auch ein Grundverständnis haben muss, um Zusammenhänge erkennen zu können.
0: Mhm.
1: Ne? Also das Runde kommt ins Eckige zum Beispiel.
0: Okay.
1: Eine emotionale Reife beinhaltet auch die Schulreife.
0: Ja.
1: Also man muss eine Frustrationstoleranz haben, Selbstvertrauen und auch so eine eigenständige Motivation, also auch was lernen zu wollen, gehört mit dazu.
0: Okay, ich würde heute nicht mehr eingeschult werden.
1: Und jetzt kommt es zu den sozialen Kompetenzen, Matthias. Wie bist du da so aufgestellt?
0: Sehr gut, sehr gut. zu, wie ich mit dir umgehe? Ist doch.
1: Mhm. Ja, man soll also Konflikte verbal lösen können.
0: Verbal? Okay, gut zu wissen. Ich dachte anders.
1: Empathie, Matthias.
0: Empathie? Ja, doch. Ja. Ja, sehr schön.
1: Und Regeln sollte man auch gut
0: das
1: können.
0: Ist schwierig. Das ist schwierig. Die eine Regel besagt zum Beispiel, dass wir ja nicht länger als 3:30 reden sollen. Ich glaube, wir haben jetzt schon das Doppelte.
1: Die sind wir drüber?
0: Die sind wir drüber,
1: ach, verdammt.
0: Ja,
1: na gut, aber dann bleibt mir, also da gehört noch ein bisschen mehr was dazu.
0: Fluchen gehört, glaube ich, auch dazu, dass man das nicht darf in der Schule, oder?
1: Fluchen? Verdammt.
0: Ja, weil du gerade geflucht hast. Das, ich wollte nur mal. Hier darf man, ja?
1: Natürlich.
0: Auch so.
1: Für sich immer.
0: Okay.
1: Ja, aber wir haben noch eine kleine Überraschung vorbereitet.
0: Die da wäre?
1: Ja, für die Schulkinder. Also, wir haben ja eine Facebook-Seite. Und die fünf Schultüten, die da als erstes als Foto gelichtet werden
0: okay.
1: Und uns geschickt werden, die bekommen eine kleine Überraschung von uns, nämlich ein Oder-Zählküken zum Lernen von Zählen und Rechnen.
0: Ich würde fairerweise auch noch Instagram mit einbinden, oder?
1: Ja.
0: Ne, weil Facebook ist ja was für uns Alte. Ne? Und,
1: okay, also okay. Das ist dein Job.
0: Ja, jetzt. Also dann bitte genau, dann gerne dieses Foto posten bei uns.
1: Und abholen können sich die Kinder die Überraschungen nächste Woche Samstag beim Oderturmlauf.
0: Genau.
1: Ja, da sind wir ja vor Ort.
0: Genau. Man darf auch den Fahrstuhl benutzen. Na, also es sind ja immerhin doch 511 Stufen.
1: Ja. Ne?
0: Wir haben nachgezählt. Wir waren natürlich im Treppenhaus. Ja, okay. Jetzt gleich wieder um 11 die Nachrichten. Vorher noch Musik von Roxy Music. Hier ist More Than This. Wunderschön geworden.
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2: Im Studio Kirsten Mayer. In Kasachstan wird heute ein neues Parlament gewählt. Knapp 13 Millionen Menschen sind zur Abstimmung aufgerufen. Nach einer Verfassungsreform gibt es erstmals nur noch eine Parlamentskammer, den sogenannten Kurultai, mit 145 Abgeordneten. 7 Parteien treten an, darunter die neue Partei Adilet, die Präsident Kasym Schumart Tokayev unterstützt. Menschenrechtsorganisationen kritisieren die Reform und warnen vor weiteren Einschränkungen von Meinungs-, Versammlungs- und Vereinigungsfreiheit. Kasachstan wird autoritär regiert. Bundeskanzler Friedrich Merz von der CDU will die Reformen der Bundesregierung nach der Sommerpause schnell voranbringen. Bei einer zweitägigen Kabinettsklausur am Dienstag und Mittwoch in Schloss Neuhardenberg in Brandenburg sollen unter anderem Wirtschaftswachstum, Bürokratieabbau, Digitalisierung und die Rentenreform im Mittelpunkt stehen. Trotz Kritik aus der Wirtschaft, der Opposition und den eigenen Reihen hält Merz am Kurs der Regierung fest. Die beschlossenen Reformen sollen nach seinen Worten so schnell wie möglich umgesetzt werden. Die Eisenbahngewerkschaft EVG droht mit einer Blockade im Regionalverkehr. Sie fordert härtere Strafen für Angriffe auf Zugpersonal. Sollte ein entsprechendes Gesetz nicht noch in diesem Jahr in den Bundestag kommen, will die EVG ab Januar den Dienstplänen nicht mehr zustimmen. Gewerkschaftschef Martin Burkhardt spricht von zu vielen Versprechen und zu wenig konkreten Maßnahmen der Politik. Hintergrund ist der tödliche Angriff auf einen Zugbegleiter im Februar. An einem Potsdamer Gymnasium haben 2 Schüler die Schule verlassen. Sie sollen heimlich intime Fotos von Mitschülerinnen gemacht haben. Die Schule und Eltern hatten Anzeige erstattet, die Polizei ermittelt. Als Konsequenz wurde auch die private Nutzung von Tablets für alle Schüler verboten. Zum neuen Schuljahr sollen Polizei, Lehrkräfte, Eltern und Schüler den Vorfall aufarbeiten. Geplant sind zudem Workshops zu Cybermobbing, dem Recht am eigenen Bild und möglichen strafrechtlichen Folgen.
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3: Die aktuelle Temperatur bei uns hier am Oderturm liegt bei 17 Grad. Heute ist es zunächst locker und bewölkt. Im weiteren Tagesverlauf zeigt sich mittags und auch abends die Sonne nur vereinzelt bei sonst wolkigem Himmel bei Maxiwerten von bis zu 22 Grad. In der Nacht ist es dann leicht bewölkt bei einer Temperatur von 12 Grad. Morgen ist es dann am Vormittag und auch am Nachmittag bewölkt. Die Sonne zeigt sich nur noch vereinzelt bei Temperaturen von 12 bis 23 Grad.
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4: Locker geht's auch in den Verkehrsservice, liebe Autofahrer. Derzeit liegen uns glücklicherweise keine Meldungen über Verkehrsbehinderungen vor. Freie Fahrt auf der A12 und in unserer City. Wir wünschen auf jeden Fall eine gute Fahrt durchs Wochenende.
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4: 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Jackie, da wollen wir doch auch locker in die vorletzte Stunde starten. Ja, aber du hast dich vorhin zumindest schon mal eingesungen, denn Gesang ist jetzt ein großes Thema bei uns in den nächsten 2 Stunden.
3: Na, du doch auch. Du hast dich doch auch eingesungen.
4: Ja, unter der Dusche, da traue ich mich. Aber ansonsten eher nicht. Wobei, in Gemeinschaft lässt es sich ja viel einfacher, glaube ich, singen.
3: Ja.
4: In so einem Chor.
3: Aber wie zum falsch Beispiel, darfst du da auch nicht singen, Matthias.
4: Ja, ich glaube auch. Da kriegen wir ganz strenge Blicke, wie das so ist. Das werden wir Rudolf Tisch jetzt gleich fragen in dieser Stunde.
3: Er ist da.
4: Dem Chorleiter, genau, der Singakademie Frankfurt-Oder. Und was dieser beliebte Chor alles jetzt zur nächsten Saison bietet, das werden wir erfahren in wenigen Minuten hier beim Sonntagsbrunch. Und singst du eigentlich gerne, Jackie? Ja, doch. Oder?
3: Ja.
4: So, nicht nur unter der Dusche, oder?
3: Ja,
4: beim Kochen mit Kochlöffel und so, ja, ausgestattet?
3: Nee? Nein, ich habe mal gerne gesungen, ja.
4: Das werden wir gleich genauer recherchieren. Herzlich willkommen hier zum Sonntagsbrunch live aus der Sky Lounge 24. Wunderschönen guten Morgen, beziehungsweise jetzt muss man ja schon fast sagen, wunderschönen guten Vormittag.
3: Hallo.
4: Mit Jackie.
3: Und

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0: Sonntagvormittag auf 91.7, die Oderwelle, 11 Uhr und 18 Minuten. Liebe Jackie, ja. Musik gehört ja zum Sonntag dazu bei uns auf jeden Fall. Und heute haben wir einen ganz besonderen Gast bei uns in der Sky Lounge, nämlich Rudolf Thiersch, dem Chorleiter der Singakademie Frankfurt. Oder die Singakademie begeistert seit vielen Jahren, Jahrzehnten, mit großen Konzerten und einem breiten musikalischen Repertoire. Und natürlich schauen wir heute auch nach vorn. Die Saison 2026-27 steht vor der Tür. Rudolf Thiersch, schön, dass Sie heute bei uns sind. Schönen guten Morgen.
1: Guten Morgen.
2: Guten Morgen. Ja, Herr Thiersch, fangen wir mal an.
0: Hier ist, also es singen ist wir nicht, gleich oder später?
2: Es ist nicht der heiße Stuhl, aber so ähnlich.
0: Ja.
2: Wir haben natürlich ganz viele Fragen. Bevor wir jetzt auf die neue Saison schauen, was macht denn für Sie persönlich diese besondere Faszination der Singakademie für Frankfurt oder aus?
1: Ja, das ist einmal einer der älteste Verein der Stadt ist. Mhm. Also eine unglaubliche Geschichte hat.
2: 210 Jahre habe ich vor dem Heftchen gelesen.
1: Mittlerweile 11. Und also da ein Teil dieser Geschichte zu sein, das ist schon faszinierend. Dann ist es faszinierend, wenn so viele Menschen zusammenkommen, immer wieder diszipliniert zu jeder Probe erscheinen, zu fast jeder Probe erscheinen. Und dann eben gemeinsam etwas Großartiges immer auf die Bühne bringen.
2: Wann darf man fehlen, Herr Thiersch?
1: Aus meiner Sicht nie. Aber ist klar, also Familie geht vor, Beruf geht vor, das ist logisch.
2: Okay. Die neue Saison 26-27, Herr Thiersch, die steht ja vor der Tür. Und die Frage ist natürlich, worauf dürfen wir uns alle denn in Frankfurt oder und darüber hinaus freuen?
1: Also, um jetzt...
2: Die Highlights.
1: Die Highlights, okay. Ja. Also einmal bieten wir natürlich mit der Fülle unserer Chöre, also Knabenchor, Singing All Together, dem deutsch-polnischen Mädchenchor, großen Chor, Kammerchor, die ganze Bandbreite der Chormusik. Mhm. Und wir scheuen uns ja auch nie, neue Wege zu gehen, zum Beispiel mit zwei Konzerten der Erinnerung, speziell für Demenzkranke.
2: Ach.
1: Die wir dann auch noch im Kleistforum machen. Die Höhepunkte dürften sein, wie jedes Jahr, die drei chorsinfonischen Geschichten, die wir machen. Also Chorsinfonik ist Orchester und Chor, also ganz große Form.
2: Wow.
1: Und da hätten wir dieses Mal drei im Angebot im Oktober in Zusammenarbeit mit dem Kleistforum von Anton Bruckner, das Te Deum. Das bringt einen Chor an die Grenze der Belastbarkeit.
2: Ui.
1: Vorher kommt in diesem Konzert von Wojciech Kila, einem polnischen Komponisten, der sehr viel Filmmusik geschrieben hat, ebenfalls ein Te Deum. Und zwischen beiden sehr schweren und anspruchsvollen Werken versucht dann der Kammerchor noch auf volle Leistung zu kommen.
2: Okay, für unsere Zuhörer, was ist ein Te Deum?
1: Te Deum.
2: Te Deum?
1: Das ist das Lob Gottes, also Te Deum, dich Gott loben wir.
2: Aha,
1: ja.
2: Also ein Gesangswerk.
1: Das Hochgebet, genau.
2: Okay.
1: Ja. Also das wäre am 24. Oktober hier im Kleistforum. Wird einen Tag vorher in Goschow aufgeführt schon. Dann hätten wir am 13. Dezember das Weihnachtsoratorium 1 bis 3.
2: Mhm.
1: Das ist auch ganz nett für mich. Ich dachte vor zwei Jahren, wir machen das immer im Wechsel mit der Kantorei hier aus Frankfurt. Und vor zwei Jahren dachte ich, das ist mein letztes und hatte so eine spezielle Form des Weihnachtsoratoriums zusammengestellt. Und nun mache ich wieder das Normale, also Kantaten 1 bis 3. Und das habe ich damals, als ich hier anfing, auch als erstes größeres Werk dirigiert. Und das wäre also 13. Dezember, ebenfalls im Kleistforum. Und die dritte große Geschichte wäre dann die Schöpfung von Josef Haydn.
2: Mhm.
1: Das kommt am 14. März. 2027 natürlich dann.
3: Herr Thiersch, Sie haben es eben schon ein bisschen angesprochen. Eigentlich war ja geplant, dass Sie sozusagen in den Ruhestand gehen. Warum jetzt doch nicht und warum Sie noch weitermachen, darüber wollen wir gleich noch sprechen. Aber es ist natürlich auch so, während wir hier sprechen, kann es natürlich nicht sein, dass wir über die Singakademie sprechen und Sie aber gar nicht hören. Deshalb haben wir natürlich jetzt auch Musik vom Großen Chor und dem Kammerchor der Singakademie. Zu dem Song Gloria, können Sie da ein bisschen was sagen?
1: Ja, Gloria ist in der lateinischen Messordinarium, also im Ablauf der Messe, quasi das erste Lob, Ehre sei Gott in der Höhe. Und dieses Gloria, was wir jetzt hören, ist von Antonín Dvořák. Eine kleine Messe, die er für eine kleinere Kapelle geschrieben hat, eigentlich nur für Orgel und für Chor und in dieser Version.
3: Und ist das dann so für Sie so ein Standardwerk, was man im Repertoire haben muss, oder verbinden Sie auch damit was?
1: Ich als gläubiger Mensch verbinde damit sehr viel, ja.
3: Wunderbar, dann hören wir jetzt rein hier auf 91.7 der Oderwelle. Herzlich willkommen zum Sonntagsmarsch.

0: große Chor und Kammerchor der Singakademie Gloria aus Mitte, glaube ich, der 90er unter Führung von Dirigent Rudolf Tirsch. Und den haben wir heute bei uns auch hier im Sonntagsbrunch, liebe Jackie.
1: Genau. Herr Tirsch, seit wie vielen Jahren sind Sie denn jetzt, also lenken Sie denn jetzt schon die Geschicke des Chores hier der Singakademie?
2: Seit exakt 40. Am 1. August waren es 40 Jahre.
1: Ui, also 40 Jahre ist ja wirklich schon auch ein echt langer Zeitraum. Und wenn mich nicht alles täuscht, wären Sie aber ja doch auch in den Ruhestand gegangen, wenn mich nicht alles täuscht, also im letzten Jahr, oder?
2: Nein, ich hätte werden können, jetzt Ruheständler.
0: Ruheständler
2: am 1.12., aber ja, so ungefähr ist es. Es lässt mir natürlich die Entwicklung dieses Chores keine Ruhe. Und da ich sowieso immer einer war, der alles ein bisschen anders gemacht hat, mit 40 Jahren hört man einfach nicht auf. Da mache ich das 41. noch voll und gut.
1: Okay, und werden Sie einen Nachfolger dann auch einarbeiten, kann man davon sprechen oder fängt der dann ganz neu an oder wie funktioniert denn das überhaupt?
2: Naja, einen Nachfolger finden dürfte kein Problem sein. Wir haben da jemanden auch schon im Auge. Und mit einarbeiten bedingt, ich sage mal, diese ganzen Bürosachen, Verwaltungssachen etc. pp., wie es läuft, das ja. Aber ins Künstlerische oder so werde ich mich auf keinen Fall einmischen. Das möchte niemand.
1: Wir haben ja gerade im Zwischendurch, während der Musik, die gelaufen ist, ja schon beide gesprochen. Was muss man denn eigentlich mitbringen, um so einen Chor leiten zu können?
2: Ja, bei der angestrebten Qualität, die auch im Statut der Singakademie steht, sollte man schon ein abgeschlossenes mittlerweile Masterstudium, ich selber habe Diplomabschluss im Bereich Chormusik bzw. Chormusik und Orchesterdirigieren, wie es bei mir der Fall war, haben.
1: Aber man muss jetzt kein abgeschlossenes Gesangsstudium haben, wenn man bei Ihnen Mitglied werden möchte, oder, Matthias?
0: Hast du Interesse, Jackie?
3: Nein. Also ich habe gehört, Jackie hat eine abgeschlossene Musik.
1: Eine abgeschlossene, ich habe eine Ausbildung gemacht. Ah. Eine klassische Gesangsausbildung, ja.
0: Was sagt denn der Fachmann dazu?
2: Hört man das? Nein, wir als Singakademie, als Mitglieder und auch ich als Leiter freue mich über jeden, der Lust am Singen hat. Das ist die Grundvoraussetzung. Es ist natürlich auch Grundvoraussetzung, dass man ein gewisses Gehör mitbringt. Das wissen die meisten nicht, dass sie eins haben. Es ist Grundvoraussetzung, dass die Stimme gut klingt. Und alles andere kommt. Also sowohl Noten lesen können etc. pp., das ist keinerlei Voraussetzung.
0: Es gibt, glaube ich, auch viele, die jetzt irgendwie am Radiogerät hängen und sagen, Mensch, eigentlich singe ich ganz gerne, aber ich würde mich das nie trauen, irgendwie vor Freunden oder jetzt so in der Öffentlichkeit. Gibt es sowas öfter, dass man dann sagt, aber in Gemeinschaft, im Chor, da funktioniert es dann doch?
2: Ja klar, dafür gibt es ja Chöre.
0: Ja.
2: Wenn man sich alleine nicht traut, dann fängt der Chor in dem Moment natürlich vieles von Aufregung oder so ab.
0: Ja.
2: Das erlebe ich oft, wenn so die ersten Konzerte anstehen von neuen Mitgliedern. Die sind wesentlich aufgeregter als ich.
0: Also bei dem Nicht-Trauen würde es jetzt beispielsweise bei Jackie nicht hapern. Ja?
2: Trauen das glaube ich gern.
0: Wie ist denn das, wenn Jackie jetzt beispielsweise vor Ihnen, so wie jetzt ja vor Ihnen sitzt und sich bewerben möchte
2: dann kann
0: beim Chor
2: sie
0: mitmachen? Was müsste sie jetzt singen? Oder damit sie erkennen, ja, die Stimme können wir gebrauchen und vor allen Dingen die stecken wir dahin? Oder wie funktioniert das genau?
2: Ja, wie gesagt, also wenn sich ein neues potenzielles Mitglied bei mir meldet, dann gehe ich mit ihm in einen Raum, wo ein Instrument steht.
1: Shit.
0: Und jetzt haben wir blöderweise gar kein Instrument.
2: Und dann wird erstmal probiert mit Dur, Moll, verminderter Akkord, übermäßiger Akkord. Stimmt das Gehör?
3: Ja.
2: Und dann mache ich ganz leichte Einsingeübungen, um zu hören, wie weit geht es in die Höhe? Ist es eine hohe Stimme, eher mittlere, tiefe Stimme?
3: Und jetzt würde ich ja gerne mal a cappella irgendwas von Jackie hören. Würde das was bringen?
1: Matthias, machst du weiter so?
3: Nein, aber könntest du nicht mal?
1: Nein, könnte ich jetzt gerade nicht.
3: Schade, da habe ich doch zu viel Druck aufgebaut. Okay. Ja. Okay, aber so funktioniert das und die Singakademie sucht auch regelmäßig.
2: Ständig. Immer. Also ja. es kann sich zu jeder Zeit, gibt es Möglichkeiten einzusteigen, weil wir ja immer sehr viele Konzerte haben. Es sind ja nicht nur diese drei erwähnten Höhepunkte. Wir haben ja auch A Cappella-Auftritte, wie gesagt, diese speziellen Konzerte für an Demenz Erkrankte. Wir haben A Cappella immer im Programm. Also das brauchen wir zum Beispiel beim Weihnachtssingen in der Marienkirche, dem städtischen Weihnachtssingen. Wir brauchen es für unser Muttertagskonzert, was jährlich Tradition ist. Und meistens ist es so, dass in dem Konzert vor dem Stadtfest, am Donnerstagabend vor dem Stadtfest, ebenfalls in der Marienkirche, immer ein Teil auch A Cappella gesungen wird, und A Cappella ist auch deshalb immer im Programm. Also A Cappella bedeutet ohne Orchesterbekleidung, genau. Ja, Chor singt nur mehrstimmig, was heißt nur, das ist ja meistens auch sehr schwierig, und

0: Unterschied, ob man vor oder auf der Bühne ist?
1: Ja, klar.
0: Ja?
1: Ja, klar. Also vor der Bühne hat man den Dirigenten im Rücken, man hört die Musik, das geht bei verschiedenen Sachen geht das ganz gut. Aber wenn es in schwierige Dinge reinkommt, da gehört dann schon eine extreme Vorbereitung dazu.
0: Okay.
1: Also es ist immer besser, dass man sieht, was der Mensch, der da vorne dirigiert möchte.
2: Rudolf Tirsch, der Chorleiter der Singakademie Frankfurt oder heute zu Gast bei uns beim Sonntagsbrunch. Wir sprechen gleich weiter. 11:40 Uhr.
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0: der große Chor und Kammerchor der Singakademie unter Leitung von Rudolf Tirsch. Und Rudolf Tirsch ist bei uns beim Sonntagsbrunch hier in der Sky Lounge 24. Herr Tirsch, wir haben eben schon drüber gesprochen. 40 Jahre sind Sie jetzt Chorleiter oder zumindest beim Chor, ne, der Singakademie.
1: Chorleiter.
0: Genau, Chorleiter. Und Sie haben aber weitere Jubiläen, denn es gibt auch schon ein Jubiläum, nämlich 45 Jahre die Kinderchöre, oder?
1: Ja.
2: Das ist dieses Jahr, ja.
0: Das ist dieses Jahr, das heißt, Sie kommen aus dem Feiern gar nicht mehr raus.
1: Nein, das je älter man wird, umso wahrscheinlicher kommt die nächste Feier auf einen zu.

0: Ja. Und es ist ja ganz praktisch, ne, dass man sich sozusagen den Nachwuchs selber heranzieht. Deshalb sind die Kinderchöre auch gar nicht so unpraktisch. Ne? Ich glaube, ich hatte vorhin mit der Kollegin gesprochen, ab 5 Jahre, also 5 Jahre muss man jung sein, um beim Kinderchor mitsingen zu können, bis zu circa 16 Jahre. Ist das so korrekt?
1: Das ist im Mädchenbereich korrekt.
0: Ja.
1: Bei den Knaben läuft das ein bisschen anders, weil ja ein Knabenchor im Endeffekt auch vierstimmig aufgebaut ist. Das heißt, er braucht auch Männerstimmen.
0: Ja.
1: Und da im Knabenchorbereich meist a cappella gearbeitet wird, sind die Jungs dann natürlich auch etwas anders geprägt und nicht unbedingt Freunde der Chorsinfonik.
0: Wie geht man da als Chor eigentlich um, wenn jetzt die Jungs im Stimmbuch sind? Also wie handhabt ihr das?
1: Naja, das ist, also der Knabenchor wird geleitet von, also jahrelang geleitet worden von Jürgen Hinze, Dr. Jürgen Hinze, einem Kinderchirurgen, und jetzt wird er geleitet von Miguel Ehlert, einem ehemaligen Mitglied des Knabenchors. Und Stimmbruch ist dann immer so eine Geschichte. Es gibt Jungs, die können dann noch lange meinetwegen in ihrer alten Stimmgruppe Sopran singen oder Alt singen, bevor es sich dann nicht mehr möglich ist. Es gibt aber auch Jungs, die dann in dem Fall im Stimmbruch erstmal keinen Ton mehr rauskriegen. Aber das ist relativ selten, weil durch dieses ständige Singen ist ja nicht nur, dass man seiner Stimme und seiner Musikalität Ausdruck gibt, sondern eben auch irgendwo Sport. Ich sage immer, wenn man vernünftig sängerisch atmet, verdeckt sich auch hinter dem leichten Speckmantel ein Sixpack.
2: Na und
1: das wäre, und
0: mit diesen Worten gehe ich doch gleich nochmal an.
2: Und man trainiert ja auch seine Stimme, richtig? Also das ist ja auch ein Training.
1: Genau.
2: Und wir haben ja gerade auch gesprochen, ne? Ich habe schon lange nicht mehr gesungen. Man muss es dann auch wieder langsam angehen und trainieren.
1: Ja. Und deswegen ist es auch oft so, dass dieser Stimmbruch jetzt nicht so stark ins Gewicht fällt. Also ich habe beispielsweise persönlich von klein auf gesungen und ich bin mit 7 Jahren in den Schulchor gegangen, also erste Klasse war ich dann im Schulchor. Da habe ich im Sopran angefangen, dann wurde ich Alt, dann war ich 1,5 Jahre Tenor und dann wurde ich Bass und dann bin ich jetzt 2. Bass.
2: Hm.
1: Und ohne einmal gekiekst zu haben.
2: Zum Beispiel. Hast du gekiekst? Matthias,
3: nee.
2: Nein?
3: Nee.
2: Du bist raus.
3: Nee, ich bin raus.
2: Wie wird denn gefeiert? Also wie wird denn dieses Jahr, wie werden diese 45 Jahre gefeiert?
1: Ja, wir haben dann die entsprechenden Konzerte.
2: Ja.
1: Also zum Beispiel das Herbstkonzert von Singing All Together. Das ist ja der Nachfolgechor des Kinder- und Jugendchores der Singakademie. Das wäre am 3.10. Wir haben das Adventssingen am 6.12. Wir haben Schulkonzerte. Wir haben das berühmte Weihnachtssingen des Knabenchores am 22.12. Also das kann man alles in unseren Publikationen sehen. Und das sind alles quasi unsere praktischen Feierstunden.
2: Aha. Weil wir feiern ja auch immer gerne, der Matthias und ich. Also wir sind auch gerne
0: ausgiebig und lang.
2: Gerne feierig unterwegs, ja.
0: Ach so, ist das so? Ja.
2: Na, du schon. Also ich halte mich eher zurück. Ich bereite mich besser auf unsere Sendung vor.
0: Die Jackie ist auch eine Feiermaus.
2: Herr Tiersch, gibt es denn ein musikalisches Projekt in dieser neuen Saison, worauf Sie sich ganz persönlich besonders freuen? Also was jetzt Ihr Herz ganz hoch hüpfen lässt?
1: Ja, das ist das Te Deum von Bruckner und dann die Schöpfung. Da freue ich mich, dass ich die nochmal machen kann, weil das ist ein unglaublich schönes Oratorium und ein Meisterwerk sondergleichen.
2: Weil es die Chormitglieder auch herausfordert oder weil sie das einfach das Werk so wunderschön finden?
1: Es fordert die Chormitglieder eigentlich alles heraus, das ist klar, weil und je mehr man fordern kann, umso besser ist es. Und es ist einfach voller also die, diese Beschreibung, die die Haydn da so, so bildlich aus Tönen produziert,
2: ja.
1: Wenn er die Tierwelt beschreibt, wenn er das Chaos beschreibt, wenn die, die, dieser Jubel der Menschen, die, die, diese Innigkeit zwischen Adam und Eva, das ist einfach was fürs Gefühl.
2: Das finde ich ganz
1: großartig. Um das als Thüringer mal original zu sagen.
2: Ja.
0: Also ich sehe schon auf jeden Fall, Jackie
2: wir
0: ist...
2: Wir verstehen uns.
0: Ja, ja. Ich, und ich glaube, du wirst früher oder später wirst du dem Chor auch noch beitreten. Vielleicht nicht dem Knabenchor, ja, aber ich habe das so im Gefühl.
2: Unfassbar.
0: Ja. Rudolf Thiersch, der Chorleiter der Singakademie Frankfurt oder heute zu Gast bei uns beim Sonntagsbrunch hier live aus der Sky Lounge 24, jetzt gleich um 12 Uhr. Erstmal wieder das Neueste aus der Nachrichtenredaktion und dann hören wir uns wieder in der nächsten Stunde hier auf 91.7.

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2: Im Studio Kirsten Mayer. In Kasachstan wird heute ein neues Parlament gewählt. Knapp 13 Millionen Menschen sind zur Abstimmung aufgerufen. Nach einer Verfassungsreform gibt es erstmals nur noch eine Parlamentskammer, den sogenannten Kurultai, mit 145 Abgeordneten. 7 Parteien treten an, darunter die neue Partei Adilet, die Präsident Kasym Schumart Tokayev unterstützt. Menschenrechtsorganisationen kritisieren die Reform und warnen vor weiteren Einschränkungen von Meinungs-, Versammlungs- und Vereinigungsfreiheit. Kasachstan wird autoritär regiert. Bundeskanzler Friedrich Merz von der CDU will die Reformen der Bundesregierung nach der Sommerpause schnell voranbringen. Bei einer zweitägigen Kabinettsklausur am Dienstag und Mittwoch in Schloss Neuhardenberg in Brandenburg sollen unter anderem Wirtschaftswachstum, Bürokratieabbau, Digitalisierung und die Rentenreform im Mittelpunkt stehen. Trotz Kritik aus der Wirtschaft, der Opposition und den eigenen Reihen hält Merz am Kurs der Regierung fest. Die beschlossenen Reformen sollen nach seinen Worten so schnell wie möglich umgesetzt werden. Die Eisenbahngewerkschaft EVG droht mit einer Blockade im Regionalverkehr. Sie fordert härtere Strafen für Angriffe auf Zugpersonal. Sollte ein entsprechendes Gesetz nicht noch in diesem Jahr in den Bundestag kommen, will die EVG ab Januar den Dienstplänen nicht mehr zustimmen. Gewerkschaftschef Martin Burkhardt spricht von zu vielen Versprechen und zu wenig konkreten Maßnahmen der Politik. Hintergrund ist der tödliche Angriff auf einen Zugbegleiter im Februar. An einem Potsdamer Gymnasium haben 2 Schüler die Schule verlassen. Sie sollen heimlich intime Fotos von Mitschülerinnen gemacht haben. Die Schule und Eltern hatten Anzeige erstattet, die Polizei ermittelt. Als Konsequenz wurde auch die private Nutzung von Tablets für alle Schüler verboten. Zum neuen Schuljahr sollen Polizei, Lehrkräfte, Eltern und Schüler den Vorfall aufarbeiten. Geplant sind zudem Workshops zu Cybermobbing, dem Recht am eigenen Bild und möglichen strafrechtlichen Folgen.
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3: Die aktuelle Temperatur hier bei uns am Oderturm beträgt 18 Grad und heute ist es zunächst locker bewölkt. Im weiteren Tagesverlauf zeigt sich dann ab mittags und auch abends die Sonne. Und bei wolkigem Himmel und Maxiwerten von bis zu 22 Grad. In der Nacht ist es dann leicht bewölkt bei einer Temperatur von 12 Grad. Morgen ist es am Vormittag und am Nachmittag bewölkt. Die Sonne zeigt sich nur vereinzelt bei Temperaturen von 12 bis 23 Grad.
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4: Der Oderwelle Verkehrsservice um 12:03. Derzeit liegen uns glücklicherweise keine Meldungen über Verkehrsbehinderungen vor. Die Oderwelle wünscht auch weiterhin eine gute und sichere Fahrt durchs Wochenende.
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4: 12:04, Mahlzeit und guten Appetit, falls Sie gerade beim Essen sind oder wie wir immer noch beim Frühstücken. Jackie, wie hat dir das Buffet heute gefallen?
3: Ja, war ein bisschen was Neues heute wieder. Echt, dabei. Ja? Sehr lecker. Der Chef in der Küche, also dem kann man ja wirklich nur danken.
4: Ja, wunderbar.
3: Danke,
4: wunderbar.
3: Danke.
4: Und er schmeckt heute nicht nur gut, es ist auch extrem musikalisch heute bei uns, denn wir haben Rudolf Tirsch, den Chorleiter der Singakademie, bei uns hier im Studio noch bis 13 Uhr, eine Stunde noch.
3: Ja.
4: Gleich haben wir mit ihm rein.
3: So machen wir das.
4: Hier auf 91.7 Ihrer Oderwelle mit Jackie.
3: Und Matthias.
4: Hallihallo.
5: Hallo.
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4: Herzlich willkommen zurück auf der Oderwelle und beim Sonntagsbrunch. Heute zu Gast bei uns Rudolf Thiersch, der Chorleiter der Singakademie Frankfurt-Oder. Wir haben jetzt hier in der Zwischenzeit ein bisschen miteinander geschnattert und haben vielleicht auch noch mal ein paar gute Informationen Hintergründe zum Thema Singen. Herr Thiersch, wir haben nämlich miteinander gesprochen und haben gesagt, eigentlich ist Musik ja nicht nur Musik, sondern hat ganz, ganz viel mit Mathematik und Physik zu tun. Richtig?
5: Meine Lieblingsfächer.
6: Das stimmt. Und aber bevor wir dazu kommen, wollte ich nur mal kurz die letzte Werbung gegenüber Russisch Brot. Das hat mich schon als Kind ein bisschen gestört, weil das sind ja keine slawischen Buchstaben, sondern lateinische. Was hat das mit Russland zu tun? Und wenn wir schon beim Essen sind, muss ich sagen, dieses Buffet hier beim Sonntagsbrunch ist extraordinär. Also ich kann eine Teilnahme hier nur empfehlen.
4: So, und jetzt, er ist nicht gekauft.
6: Nein, das kommt aus dem innersten Herzen. So, und jetzt zur Mathematik und Physik. Das ist, die Musik ist mathematisch aufgebaut und genauso ohne Physik geht ja gar nicht. Mhm.
7: Da würde ich gerne. Da würde ich gerne zwischenfragen, was halten Sie denn jetzt von dieser ganzen KI-Musik, die jetzt aufkommt? Also gibt es das im klassischen Bereich auch schon, dass jetzt so klassische Werke per KI inszeniert werden?
6: Ja, da hat man doch mal die 10. Symphonie von Beethoven irgendwie zusammengestrickt. Aber
7: finden Sie das vielleicht auch sogar spannend, oder?
6: Nein, nee. Eigentlich nicht, weil auch wenn es mathematisch ist und wenn es physikalisch logischerweise ist, ist dann Musik, wenn sie zur Mathematik wird, keine Musik mehr, weil das, was die Musik überträgt, ist Emotion, pure Emotion. Und das ist eigentlich das Entscheidende dann auch in der Ausübung der Musik und eigentlich auch in jeder Probe. Also ich setze mir immer zum Ziel, dass die Leute glücklich, zufrieden und singend nach Hause gehen. Und das gelingt auch meistens.
4: So wie wir hier aus der Sendung.
7: Ja, immer trällernd noch, ne, im Fahrstuhl. Ja. Außer wir müssen laufen.
4: Richtig.
7: Die 511 Stufen.
4: Aber für Kinder und auch für jeden anderen, der Musik macht, ist das natürlich auch etwas, was wirklich ganz besonders ist. Kinder können durch Musik eben auch, also sich freier fühlen, ja, abschalten lernen, auch von, ja, Schule. Ja. Und ich glaube, das geht Erwachsenen genauso, oder?
6: Ja, also man lernt, was heutzutage ja allgemein so bemängelt wird, wenn man auch mit Lehrern spricht, oder man merkt das ja auch selber, wenn man das über 40 Jahre macht und merkt dann, dass die Aufmerksamkeitsspanne, die Konzentrationsspanne sehr, sehr abgesackt ist. Und wenn man Musik macht, muss man sich konzentrieren. Mhm. Aber das fällt einem dann auch nicht schwer, weil man zu sich selbst findet. Mhm. Weil man das ganz innerlich empfinden muss. Und einfach, es ist eine unglaublich gute Schule für Konzentration. Und es ist eine sehr entspannende Schule, weil diese Musik einfach, ja, sie weckt Emotionen, sie weckt Empfindungen, die man in dieser Hektik, die eigentlich unseren Alltag so jetzt im Moment so prägt, man kommt raus da. Mhm.
4: Und am Ende gibt es ja auch ein Ergebnis, was man dann im besten Fall auch noch präsentieren kann und wofür man dann auch was zurückbekommt, nämlich vom Publikum, richtig?
6: Richtig. Mhm. Und auch die eigene Befriedigung, wenn das Ergebnis gut ist, die ist schon extrem. Und was noch dazu kommt, im Vergleich zum Sport, sage ich immer, wenn man Musik macht, verliert man nicht.
4: Okay, das ist ein Argument.
7: Das ist auch ein schönes Schlusswort, zumindest für diesen Take. Ja. Aber ganz zum Schluss will ich noch gar nicht machen in diesem Take. Nämlich, Herr Thiersch, die Singakademie hat auch so etwas wie eine eigene Chorhymne. Was können Sie dazu sagen?
6: Ja, das ist unsere Wir lieben sehr im Herzen. Das ist ein Lied aus der Renaissance und beschreibt die drei schönen Dinge des Lebens. Wein, Weib und Gesang.
7: Und da hören wir jetzt mal rein.
4: Weib?
7: Hier auf 91.
4: Warum nicht Mann?
7: Das klären wir gleich, nachdem wir es gehört haben.

0: Chorhymne der Singakademie. Hier haben wir sie gerade gehört. Herr Thiersch, was können Sie dazu sagen? Die Hymne, die wurde, glaube ich, aufgenommen so vor anderthalb Jahren, als Sie, ich glaube, das Konzerthaus sozusagen verabschiedet haben.
1: Ja, das war fast ein Jahr, nicht ganz ein Jahr.
0: Ah ja.
1: Das war, wenn ich mich recht besinne, der 14. September oder so in dieser Dreh. Mhm. Da haben wir dann ein Abschlusskonzert kreiert, ein Verabschiedungskonzert von der Konzerthalle, weil die ja restauriert werden soll oder saniert werden soll.
0: Weiß man schon, wie lange das circa dauern wird?
1: Nein.
0: Da werde ich hier angelächelt.
1: Wir leben in Deutschland, also ich bitte.
0: Ja. Und die Kassen sind knapp.
1: Da weiß man nie, wie lange etwas dauert mittlerweile. Nein.
0: Gut, am Ende ging es mit dem BER ja doch ganz schnell.
1: Ja, das ist richtig. Das ist richtig. Zum Ende zu überschlagen sich die Ereignisse.
0: Genau.
1: Nee, und das war eigentlich eine relativ schnelle Geschichte, die uns da eingefallen war. Und jetzt brauchten wir irgendein Untergrundband, was dieses ist. Mhm. Und dann hat sich der Kammerchor früh um 9 Uhr im Smog getroffen, in dem Studio drüben in
0: Zwobitze.
1: Wir haben ja mittlerweile eine sehr enge Verbindung zu unserer polnischen Partnerstadt.
0: Man muss ja auch sagen, es sind ja auch viele polnische Sänger und Sängerinnen bei Ihnen. Ne?
1: Kinder, Erwachsene, das stimmt. Und
0: da wird die Doppelstadt gelebt.
1: Genau.
0: Ja.
1: Und dann haben wir das früh um 9 aufgenommen. Dann wurde das schnell produziert und Nachmittag um 15 Uhr als Untergrund dargeboten.
0: Wer sich das übrigens auch als Video anschauen will, das ist verfügbar bei der Singakademie auf Instagram. Also einfach mal reinschauen und dann kann man sich das Ganze nochmal anhören und auch anschauen, den Chor, der da wirklich impulsant und groß ist. Aber dann hätte ich nämlich auch gleich noch eine zweite Frage. Es gibt nämlich noch ein zweites großes Lied, nämlich In meiner Stadt. Was hat es mit diesem Lied auf sich?
1: Das ist entstanden 1988 zu den letzten Arbeiterfestspielen der Deutschen Demokratischen Republik. Und die fanden hier im Bezirk Frankfurt statt. Mhm. Und wir hatten damals als Singakademie den Auftrag oder die Aufgabe, ein Programm zu kreieren, was etwas von der Normalität der DDR-Programme abweichen sollte. Und das ist uns auch mit Hilfe eines Dramaturgen vom Kleistheater wunderbar gelungen. Und dieses Lied beschreibt die Schönheit unserer Heimatstadt auf einzigartige Weise.
0: Also quasi auch so eine Liebesbotschaft an die Stadt Frankfurt-Oder.
1: So ist es.
0: Da hören wir jetzt rein. Hier ist die Singakademie bzw. der Kammerchor.

0: Zurück.
1: Der Kammerchor der Singakademie in meiner Stadt. Und das war aus den 80ern, ne? Hätte ich schon mal gerade gehört. Oder?
0: 1988.
2: Wenn ich rot wäre, kann ich sagen.
1: Oh, jetzt aber.
2: Ja, 1988 komponiert.
1: Genau, 88, ja.
0: Genau, und wir sind aber mit den Fragen noch nicht durch.
1: Nein, wir sind, also Herr Thiersch, wir sind noch nicht durch. Nein. Bis 13 Uhr müssen Sie uns noch Rede und Antwort stehen.
0: Genau, und eine nächste Frage wäre, also die Singakademie, Herr Thiersch, ist ja ganz fest in Frankfurt-Oder verankert, seit vielen, vielen Jahren. Und welche Bedeutung hat denn aus Ihrer Sicht der Chor für das kulturelle Leben in unserer Stadt?
2: Ja, was soll ich da sagen? Wenn ich jetzt sagen würde, eine bedeutende...
0: Das ist der Werbeblock.
2: Dann trifft es zu.
1: Ja.
2: Genau.
1: Brauche
2: ich gar nicht werben, das ist so.
1: Mich würde aber mal ganz persönlich von Ihnen interessieren, 40 Jahre machen Sie das jetzt schon. So, da werden Sie ja schon einige Menschen kommen und gehen gesehen haben. Vielleicht auch sogar Frankfurter, die vielleicht mal weggezogen sind, die wieder hier sind, die aber doch vielleicht sogar ihre Kindheit mit Ihnen mehr oder weniger im Chor auch verbracht haben. Wie ist denn das so? Das ist ja schon auch so eine große Familie eigentlich, oder? Der Chor.
2: Ja, auf alle Fälle. Also da achte ich auch drauf, dass der Chor als soziales Gebilde gesehen wird. Also das ist fast, sagen wir mal, nicht wichtiger für mich, aber hat genau die gleiche Bedeutung wie die künstlerische Arbeit. Also ich habe auch zum Beispiel in der, als wir uns nicht mehr so oft sehen konnten während Corona, dann bin ich auch auf die Idee gekommen, die sehr gut angenommen wurde, dass Ehemalige, die aus gesundheitlichen Gründen oder aus familiären Gründen dann gesagt haben, wir singen nicht, können nicht mehr mitsingen oder wir singen nicht mehr mit, dass wir da viermal im Jahr quasi ein sogenanntes ehemaligen Treffen machen, wo wir locker am Nachmittag zusammensitzen bei Kaffee und Kuchen, ein paar Liedchen trällern und uns einfach unterhalten. Und das ist auch eine ganz wichtige Sache, genauso wie unsere Arbeit mit Kindern aus schwierigen Verhältnissen, sowohl im Knabenchor als auch bei Singing All Together, die aus Wohngemeinschaften kommen, die also kein richtiges Zuhause mehr haben, die dann von den Organisatoren der Chöre, also den Organisationshelfern, abgeholt werden, wieder hingebracht werden. Und dafür steht eigentlich auch der Verein, in dem er Leuten, denen es jetzt finanziell nicht so gut geht und die sich vielleicht die eine oder andere Sache oder das Mittun bei Konzerten nicht leisten könnten, das übernimmt dann alles der Verein, da werden Spenden gesammelt, da wird denen, denen es besser geht, die werden direkt angesprochen und das ist für mich eine unglaublich wichtige Sache und das macht auch Singakademie aus.
0: Da sind wir bei einem ganz wichtigen Thema. Es sind ja bestimmt auch Beiträge fällig für ein solches Vereinsleben. Wir haben aber vorhin ganz kurz gesprochen, es ist für jeden durchaus erschwinglich, richtig?
2: Das ist richtig. Wir haben also einen Jahresbeitrag in voller Summe von 60 Euro. Mhm. Und für alle Ermäßigten, also Schüler, Rentner, andere Studenten, also andere zum Beispiel Studenten, von 30 Euro. Und wir haben das deshalb so gering gehalten, weil wir bei der Saison

0: jemand noch nie bei einem Konzert war, Herr Thiersch, von der Singakademie. Und Sie ihm einen Grund nennen müssten, warum er unbedingt einmal kommen sollte. Welcher Grund wäre das?
1: Genuss und Emotion. Mhm. Das sind zwei Gründe sogar.
0: Ja, wunderbar. Wenn Sie die Saison, die kommende Saison in einen Satz packen müssten, welcher Satz wäre das?
1: Freude pur.
0: Ganz kurz und knapp.
2: Ja, das ist doch mal.
1: Das war aber kein Satz. Weil
2: zwei Wörter.
1: Ja, Verb hat gefehlt.
2: Ja, ja, ja. Genau.
1: Es ist Freude pur.
2: Es ist Freude pur.
0: Wunderbar.
2: Da haben wir doch den Satz. Ja. Und wir hören uns auch gleich noch mal wieder hier um 12:40 Uhr. Rudolf Kirsch, Chorleiter der Singakademie Frankfurt oder zu Gast bei uns beim Sonntagsbrunch. Hier mit Jackie

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1: Es ist 12.49 Uhr und wir sagen zum letzten Mal herzlich willkommen und hallo auf der Oderwelle beim Sonntagsbrunch. Bei uns zu Gast Rudolf Thiersch, der Chorleiter der Singakademie Frankfurt-Oder. Und wir wollen natürlich diese Sendung nicht schließen, bevor wir nicht auch einen kleinen Ausblick gewagt haben. Herr Thiersch, wir haben Ihr Heft vor uns liegen und hier sind einige Dinge vorhanden, wo man sich sogar beteiligen kann als Bürger, Bürgerin dieser Stadt oder auch von außerhalb. Unter anderem bei dem Thema Die Schöpfung von Josef Haydn. Was kann man da tun?
2: Da kann man sich anmelden im letzten Quartal diesen Jahres.
1: Ja.
2: Für einen begrenzten Zeitraum von 2,5 Monaten einfach mal reinzuschnuppern, mitzusingen.
1: Das wäre also was für Herrn Kajalis und mich?
2: Zum Beispiel. Mhm. Und man wird aufgefangen vom Chor, man kann die Singakademie kennenlernen.
1: Mhm.
2: Das kann man übrigens auch nächsten Samstag dann schon, wenn man Interesse gefunden hat, jetzt durch unser sehr angenehmes Gespräch.
1: Genau.
2: Und nächsten Samstag ist das Abschlusskonzert der Klassik ohne Grenzen.
1: Ja.
2: Und da singen wir ja seit Jahren immer die letzte Zugabe.
1: Mhm.
2: Und dieses Jahr stehen wir auf der Bühne und singen schon zwei kleine Filmmusiken, Superman und Alexander, mit. Und da kann man sich schon mal reinhören, ob man sich's vorstellen könnte.
1: Mhm.
2: Man kann aber auch, um nochmal auf das Singen an sich zu kommen, einfach sich mal hinstellen zu Hause.
1: Ja.
2: Entweder mit Wut, aber es ist besser ohne Wut.
1: Okay.
2: Einfach mal zu schreien. Oder man geht ins Stadion und brüllt mal Tor.
1: Ja.
2: Oder sowas. Und da wird, und wenn man eine Hand auf den Unterbauch legt,
1: oh,
2: also der Unterbauch, Matthias, ist unterhalb des Nabels, dann merkt man, dass man da die Muskulatur komplett anspannt.
1: Aha.
3: Unter dem Sixpack.
2: Ganz genau. Ja. Unter dem Sixpack.
3: Unter dem Sixpack.
2: Ganz genau. Und diese Kunst,
1: ja,
2: der Anspannung dieser Muskulatur, die ist uns allen gegeben, wenn wir, wie gesagt, Wut haben, mhm, oder schreien.
1: Ja.
2: Die entlastet sowohl den Kehlkopf,
1: ja,
2: als auch die Stimmlippen.
1: Aha.
2: Und ist die Grundvoraussetzung eigentlich für das Singen.
1: Mhm.
2: Und durch das Singen wird der Sixpack natürlich noch größer,
3: ja,
2: und die Stimmbänder noch mehr entlastet.
1: Also wir üben so, das jetzt,
3: ja,
1: oder?
3: Ja, nicht nur einfach ins Gym gehen, sondern im Gym auch ordentlich singen.
1: Genau.
2: So ist es.
1: Ja. Also wir üben das jetzt bis nächste Woche Samstag, Matthias,
3: ja,
1: damit wir auch beide,
3: ja,
1: mitsingen können,
3: ja,
1: bei der letzten Zugabe.
3: Ja.
1: Ja.
3: Ah. Okay.
2: Genau. Und im Gym, wenn man die letzten 150 Kilo auflegt,
3: ja,
2: nicht so verkrampft gucken, sondern,
3: ja,
2: freudig,
3: ja,
2: ein Lied auf den Lippen.
3: Okay. Welches würden Sie da empfehlen? Gloria passt da jetzt nicht so, ne, im Gym.
2: Genau.
3: Oder doch? Ja?
2: Ja, ja, ja.
1: Aber stopp. Wir, oh, haben noch eine Idee. Die haben wir vorhin mit, oh, Vanessa Gott, geboren. Ja.
3: Ja.
1: Nächstes Jahr ist ja der Oderturmlauf wieder, der 25.
3: Stimmt.
1: Und wir haben die Idee gehabt, Herr Thiersch, das wäre doch ganz wunderbar,
3: ja,
1: wenn Sie das vielleicht mitentwickeln könnten, dass der Chor, die Singakademie, sich vielleicht beteiligt, indem singend entweder begleitet werden die Menschen, die hochlaufen, oder selber singend nach oben laufen.
3: Ja.
1: Ist das eine
3: Variante? Wenn 100 Leute die Treppe hoch, singend hoch, und die Akustik ist bestimmt hervorragend, ja, oder? Im Treppenhaus.
2: Das kann ich mir gut vorstellen, die Akustik an sich schon, aber ich glaube, es würde vieles aufhalten.
1: Aber wir können ja noch mal ein bisschen drüber nachdenken.
2: Wir können drüber
1: nachdenken.
3: Wir feilen noch an dem Konzept.
2: Also ich bin mal gespannt, ob nächste Probe noch jemand auftaucht.
3: Ja, genau. Also, wer die Singakademie und vor allem den großen Chor der Singakademie sehen und live erleben will, dann auf jeden Fall am nächsten Samstag. Wann geht's da los? Ich glaube, 19 Uhr, ist das richtig?
2: 19.30 Uhr.
3: 19.30 Uhr auf dem Anger, und das ist ja immer immer wirklich so eine schöne Atmosphäre in diesem wunderschönen Park, den wir hier in Frankfurt-Oder haben. Vielen, vielen, vielen Dank, Rudolf Thiersch und Chorleiter der Singakademie, dass Sie so viele Stunden jetzt hier bei uns waren beim Brunch. Und nochmal alles Gute zu den 40 Jahren, zu Ihrem 40-jährigen Jubiläum.
1: Dankeschön. Und wir melden uns einfach.
3: Wir melden uns zu gegebener Zeit.
2: Also wegen des Oder-Turmlaufs.
3: Wegen des Oder-Turmlaufs,
1: und genau. Und wegen dem Vorsingen.
3: Ja, und jetzt haben wir auch so viel über den großen Chor und auch über den Knabenchor und den Jugendchor gesprochen, dass wir sie jetzt auch nochmal spielen. Hier auf 91.7 Ihrer Oderwelle. Und vielen Dank, Herr Thiersch, und noch einen schönen Sonntag.
2: Dankeschön.
1: Tschüss.

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2: Im Studio Kirsten Mayer. In Kasachstan wird heute ein neues Parlament gewählt. Knapp 13 Millionen Menschen sind zur Abstimmung aufgerufen. Nach einer Verfassungsreform gibt es erstmals nur noch eine Parlamentskammer, den sogenannten Kurultai, mit 145 Abgeordneten. 7 Parteien treten an, darunter die neue Partei Adilet, die Präsident Kasym Schumat Tokayev unterstützt. Menschenrechtsorganisationen kritisieren die Reform und warnen vor weiteren Einschränkungen von Meinungs-, Versammlungs- und Vereinigungsfreiheit. Kasachstan wird autoritär regiert. Bundeskanzler Friedrich Merz von der CDU will die Reformen der Bundesregierung nach der Sommerpause schnell voranbringen. Bei einer zweitägigen Kabinettsklausur am Dienstag und Mittwoch in Schloss Neuhardenberg in Brandenburg sollen unter anderem Wirtschaftswachstum, Bürokratieabbau, Digitalisierung und die Rentenreform im Mittelpunkt stehen. Trotz Kritik aus der Wirtschaft, der Opposition und den eigenen Reihen hält Merz am Kurs der Regierung fest. Die beschlossenen Reformen sollen nach seinen Worten so schnell wie möglich umgesetzt werden. Die Eisenbahngewerkschaft EVG droht mit einer Blockade im Regionalverkehr. Sie fordert härtere Strafen für Angriffe auf Zugpersonal. Sollte ein entsprechendes Gesetz nicht noch in diesem Jahr in den Bundestag kommen, will die EVG ab Januar den Dienstplänen nicht mehr zustimmen. Gewerkschaftschef Martin Burkhardt spricht von zu vielen Versprechen und zu wenig konkreten Maßnahmen der Politik. Hintergrund ist der tödliche Angriff auf einen Zugbegleiter im Februar. An einem Potsdamer Gymnasium haben 2 Schüler die Schule verlassen. Sie sollen heimlich intime Fotos von Mitschülerinnen gemacht haben. Die Schule und Eltern hatten Anzeige erstattet, die Polizei ermittelt. Als Konsequenz wurde auch die private Nutzung von Tablets für alle Schüler verboten. Zum neuen Schuljahr sollen Polizei, Lehrkräfte, Eltern und Schüler den Vorfall aufarbeiten. Geplant sind zudem Workshops zu Cybermobbing, dem Recht am eigenen Bild und möglichen strafrechtlichen Folgen.
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2: Heute ist es zunächst locker bewölkt. Im weiteren Tagesverlauf zeigt sich mittags und auch abends die Sonne nur vereinzelt, bei sonst wolkigem Himmel, mit Maxiwerten von bis zu 22 Grad. In der Nacht ist es leicht bewölkt, bei einer Temperatur von 12 Grad. Morgen ist es vormittags und auch am Nachmittag bewölkt. Die Sonne zeigt sich nur vereinzelt, bei Temperaturen von 12 bis 23 Grad.
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2: Der Oderwelle Verkehrsservice. Uns liegen derzeit keine Meldungen über Verkehrsbehinderungen vor. Das Oderwelle-Team wünscht auch weiterhin eine gute und sichere Fahrt durchs Wochenende.
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2: Im Studio Kirsten Mayer. In Kasachstan wird heute ein neues Parlament gewählt. Knapp 13 Millionen Menschen sind zur Abstimmung aufgerufen. Nach einer Verfassungsreform gibt es erstmals nur noch eine Parlamentskammer, den sogenannten Kurultai, mit 145 Abgeordneten. 7 Parteien treten an, darunter die neue Partei Adilet, die Präsident Kasym Schumat Tokayev unterstützt. Menschenrechtsorganisationen kritisieren die Reform und warnen vor weiteren Einschränkungen von Meinungs-, Versammlungs- und Vereinigungsfreiheit. Kasachstan wird autoritär regiert. Bundeskanzler Friedrich Merz von der CDU will die Reformen der Bundesregierung nach der Sommerpause schnell voranbringen. Bei einer zweitägigen Kabinettsklausur am Dienstag und Mittwoch in Schloss Neuhardenberg in Brandenburg sollen unter anderem Wirtschaftswachstum, Bürokratieabbau, Digitalisierung und die Rentenreform im Mittelpunkt stehen. Trotz Kritik aus der Wirtschaft, der Opposition und den eigenen Reihen hält Merz am Kurs der Regierung fest. Die beschlossenen Reformen sollen nach seinen Worten so schnell wie möglich umgesetzt werden. Die Eisenbahngewerkschaft EVG droht mit einer Blockade im Regionalverkehr. Sie fordert härtere Strafen für Angriffe auf Zugpersonal. Sollte ein entsprechendes Gesetz nicht noch in diesem Jahr in den Bundestag kommen, will die EVG ab Januar den Dienstplänen nicht mehr zustimmen. Gewerkschaftschef Martin Burkhardt spricht von zu vielen Versprechen und zu wenig konkreten Maßnahmen der Politik. Hintergrund ist der tödliche Angriff auf einen Zugbegleiter im Februar. An einem Potsdamer Gymnasium haben 2 Schüler die Schule verlassen. Sie sollen heimlich intime Fotos von Mitschülerinnen gemacht haben. Die Schule und Eltern hatten Anzeige erstattet, die Polizei ermittelt. Als Konsequenz wurde auch die private Nutzung von Tablets für alle Schüler verboten. Zum neuen Schuljahr sollen Polizei, Lehrkräfte, Eltern und Schüler den Vorfall aufarbeiten. Geplant sind zudem Workshops zu Cybermobbing, dem Recht am eigenen Bild und möglichen strafrechtlichen Folgen.
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2: Heute ist es zunächst locker bewölkt. Im weiteren Tagesverlauf zeigt sich mittags und auch abends die Sonne nur vereinzelt, bei sonst wolkigem Himmel, mit Maxiwerten von bis zu 22 Grad. In der Nacht ist es leicht bewölkt, bei einer Temperatur von 12 Grad. Morgen ist es vormittags und auch am Nachmittag bewölkt. Die Sonne zeigt sich nur vereinzelt, bei Temperaturen von 12 bis 23 Grad.
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2: Der Oderwelle Verkehrsservice. Uns liegen derzeit keine Meldungen über Verkehrsbehinderungen vor. Das Oderwelle-Team wünscht auch weiterhin eine gute und sichere Fahrt durchs Wochenende.
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2: Im Studio Kirsten Mayer. Polen treibt den Ausbau seiner Ostgrenze voran. Im Rahmen des Projekts Ostschild bauen polnische und deutsche Soldaten gemeinsam Panzersperren, Gräben und Befestigungen an der Grenze zur russischen Exklave Kaliningrad. Die Bundeswehr unterstützt den Einsatz seit rund 5 Wochen. Hintergrund ist der russische Angriff auf die Ukraine. Polen will damit die NATO-Ostflanke besser schützen. Der deutsche Einsatz ist zunächst bis Oktober geplant. Gesundheitsminister Carsten Linnemann von der CDU will verhindern, dass pflegende Angehörige künftig weniger Rentenansprüche bekommen. Die Pläne seiner Vorgängerin Nina Warten sahen vor, die Rentenbeiträge der Pflegekassen für pflegende Angehörige auf 70% zu kürzen. Damit sollten im kommenden Jahr rund 1,8 Milliarden Euro eingespart werden. Linnemann kündigte nun an, diesen Punkt im neuen Pflegegesetz korrigieren zu wollen. Die Rentenpunkte für pflegende Angehörige sollen demnach erhalten bleiben. Rund 3 Millionen Menschen in Deutschland pflegen Angehörige zu Hause. In Berlin startet morgen das Popkulturfestival. Bis Sonntag stehen Konzerte, Gespräche und Workshops rund um die Popkultur auf dem Programm. Unter anderem sprechen der Musiker Beterov und Rapper und Autor Hendrik Bolz über die Zivilgesellschaft in Ostdeutschland und die Folgen der Nachwendezeit. Veranstaltungsorte sind unter anderem das Silent Green in Wedding, der Festsaal Kreuzberg und die Kulturbrauerei. Die sogenannte Gottesanbeterin breitet sich in Deutschland immer weiter aus. Seit Anfang Juli wurden mehr als 17.000 Sichtungen gemeldet, doppelt so viele wie im gesamten vergangenen Jahr. Besonders häufig ist das Insekt inzwischen entlang des Rheins und in einer Region zwischen Berlin und Thüringen zu finden. Experten sehen den Klimawandel als entscheidenden Grund. Die Eier der Gottesanbeterin brauchen Wärme, um sich zu entwickeln. Für Menschen ist das auffällige Insekt völlig ungefährlich.
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2: In der Nacht ist es leicht bewölkt bei einer Temperatur von 12 Grad. Morgen ist es vormittags und auch am Nachmittag bewölkt. Die Sonne zeigt sich nur vereinzelt bei Temperaturen von 12 bis 23 Grad.
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2: Der Oderwelle Verkehrsservice. Uns liegen derzeit keine Meldungen über Verkehrsbehinderungen vor. Das Oderwelle-Team wünscht auch weiterhin eine gute und sichere Fahrt durchs Wochenende.
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2: Im Studio Kirsten Mayer. Polen treibt den Ausbau seiner Ostgrenze voran. Im Rahmen des Projekts Ostschild bauen polnische und deutsche Soldaten gemeinsam Panzersperren, Gräben und Befestigungen an der Grenze zur russischen Exklave Kaliningrad. Die Bundeswehr unterstützt den Einsatz seit rund 5 Wochen. Hintergrund ist der russische Angriff auf die Ukraine. Polen will damit die NATO-Ostflanke besser schützen. Der deutsche Einsatz ist zunächst bis Oktober geplant. Gesundheitsminister Carsten Linnemann von der CDU will verhindern, dass pflegende Angehörige künftig weniger Rentenansprüche bekommen. Die Pläne seiner Vorgängerin Nina Warten sahen vor, die Rentenbeiträge der Pflegekassen für pflegende Angehörige auf 70% zu kürzen. Damit sollten im kommenden Jahr rund 1,8 Milliarden Euro eingespart werden. Linnemann kündigte nun an, diesen Punkt im neuen Pflegegesetz korrigieren zu wollen. Die Rentenpunkte für pflegende Angehörige sollen demnach erhalten bleiben. Rund 3 Millionen Menschen in Deutschland pflegen Angehörige zu Hause. In Berlin startet morgen das Popkulturfestival. Bis Sonntag stehen Konzerte, Gespräche und Workshops rund um die Popkultur auf dem Programm. Unter anderem sprechen der Musiker Beterov und Rapper und Autor Hendrik Bolz über die Zivilgesellschaft in Ostdeutschland und die Folgen der Nachwendezeit. Veranstaltungsorte sind unter anderem das Silent Green in Wedding, der Festsaal Kreuzberg und die Kulturbrauerei. Die sogenannte Gottesanbeterin breitet sich in Deutschland immer weiter aus. Seit Anfang Juli wurden mehr als 17.000 Sichtungen gemeldet, doppelt so viele wie im gesamten vergangenen Jahr. Besonders häufig ist das Insekt inzwischen entlang des Rheins und in einer Region zwischen Berlin und Thüringen zu finden. Experten sehen den Klimawandel als entscheidenden Grund. Die Eier der Gottesanbeterin brauchen Wärme, um sich zu entwickeln. Für Menschen ist das auffällige Insekt völlig ungefährlich.
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2: In der Nacht ist es leicht bewölkt bei einer Temperatur von 12 Grad. Morgen ist es vormittags und auch am Nachmittag bewölkt. Die Sonne zeigt sich nur vereinzelt bei Temperaturen von 12 bis 23 Grad.
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2: Der Oderwelle Verkehrsservice. Uns liegen derzeit keine Meldungen über Verkehrsbehinderungen vor. Das Oderwelle-Team wünscht auch weiterhin eine gute und sichere Fahrt durchs Wochenende.
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2: Im Studio Kirsten Mayer. Polen treibt den Ausbau seiner Ostgrenze voran. Im Rahmen des Projekts Ostschild bauen polnische und deutsche Soldaten gemeinsam Panzersperren, Gräben und Befestigungen an der Grenze zur russischen Exklave Kaliningrad. Die Bundeswehr unterstützt den Einsatz seit rund 5 Wochen. Hintergrund ist der russische Angriff auf die Ukraine. Polen will damit die NATO-Ostflanke besser schützen. Der deutsche Einsatz ist zunächst bis Oktober geplant. Gesundheitsminister Carsten Linnemann von der CDU will verhindern, dass pflegende Angehörige künftig weniger Rentenansprüche bekommen. Die Pläne seiner Vorgängerin Nina Warten sahen vor, die Rentenbeiträge der Pflegekassen für pflegende Angehörige auf 70% zu kürzen. Damit sollten im kommenden Jahr rund 1,8 Milliarden Euro eingespart werden. Linnemann kündigte nun an, diesen Punkt im neuen Pflegegesetz korrigieren zu wollen. Die Rentenpunkte für pflegende Angehörige sollen demnach erhalten bleiben. Rund 3 Millionen Menschen in Deutschland pflegen Angehörige zu Hause. In Berlin startet morgen das Popkulturfestival. Bis Sonntag stehen Konzerte, Gespräche und Workshops rund um die Popkultur auf dem Programm. Unter anderem sprechen der Musiker Better Off und Rapper und Autor Hendrik Bolz über die Zivilgesellschaft in Ostdeutschland und die Folgen der Nachwendezeit. Veranstaltungsorte sind unter anderem das Silent Green in Wedding, der Festsaal Kreuzberg und die Kulturbrauerei. Die sogenannte Gottesanbeterin breitet sich in Deutschland immer weiter aus. Seit Anfang Juli wurden mehr als 17.000 Sichtungen gemeldet, doppelt so viele wie im gesamten vergangenen Jahr. Besonders häufig ist das Insekt inzwischen entlang des Rheins und in einer Region zwischen Berlin und Thüringen zu finden. Experten sehen den Klimawandel als entscheidenden Grund. Die Eier der Gottesanbeterin brauchen Wärme, um sich zu entwickeln. Für Menschen ist das auffällige Insekt völlig ungefährlich.
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2: In der Nacht ist es leicht bewölkt bei einer Temperatur von 12 Grad. Morgen ist es vormittags und auch am Nachmittag bewölkt. Die Sonne zeigt sich nur vereinzelt bei Temperaturen von 12 bis 23 Grad.
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2: Der Oderwelle Verkehrsservice. Uns liegen derzeit keine Meldungen über Verkehrsbehinderungen vor. Das Oderwelle-Team wünscht auch weiterhin eine gute und sichere Fahrt durchs Wochenende.
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2: Im Studio Kirsten Mayer. Polen treibt den Ausbau seiner Ostgrenze voran. Im Rahmen des Projekts Ostschild bauen polnische und deutsche Soldaten gemeinsam Panzersperren, Gräben und Befestigungen an der Grenze zur russischen Exklave Kaliningrad. Die Bundeswehr unterstützt den Einsatz seit rund 5 Wochen. Hintergrund ist der russische Angriff auf die Ukraine. Polen will damit die NATO-Ostflanke besser schützen. Der deutsche Einsatz ist zunächst bis Oktober geplant. Gesundheitsminister Carsten Linnemann von der CDU will verhindern, dass pflegende Angehörige künftig weniger Rentenansprüche bekommen. Die Pläne seiner Vorgängerin Nina Warten sahen vor, die Rentenbeiträge der Pflegekassen für pflegende Angehörige auf 70% zu kürzen. Damit sollten im kommenden Jahr rund 1,8 Milliarden Euro eingespart werden. Linnemann kündigte nun an, diesen Punkt im neuen Pflegegesetz korrigieren zu wollen. Die Rentenpunkte für pflegende Angehörige sollen demnach erhalten bleiben. Rund 3 Millionen Menschen in Deutschland pflegen Angehörige zu Hause. In Berlin startet morgen das Popkulturfestival. Bis Sonntag stehen Konzerte, Gespräche und Workshops rund um die Popkultur auf dem Programm. Unter anderem sprechen der Musiker Better Off und Rapper und Autor Hendrik Bolz über die Zivilgesellschaft in Ostdeutschland und die Folgen der Nachwendezeit. Veranstaltungsorte sind unter anderem das Silent Green in Wedding, der Festsaal Kreuzberg und die Kulturbrauerei. Die sogenannte Gottesanbeterin breitet sich in Deutschland immer weiter aus. Seit Anfang Juli wurden mehr als 17.000 Sichtungen gemeldet, doppelt so viele wie im gesamten vergangenen Jahr. Besonders häufig ist das Insekt inzwischen entlang des Rheins und in einer Region zwischen Berlin und Thüringen zu finden. Experten sehen den Klimawandel als entscheidenden Grund. Die Eier der Gottesanbeterin brauchen Wärme, um sich zu entwickeln. Für Menschen ist das auffällige Insekt völlig ungefährlich.
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2: In der Nacht ist es leicht bewölkt bei einer Temperatur von 12 Grad. Morgen ist es vormittags und auch am Nachmittag bewölkt. Die Sonne zeigt sich nur vereinzelt bei Temperaturen von 12 bis 23 Grad.
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2: Der Oderwelle Verkehrsservice. Uns liegen derzeit keine Meldungen über Verkehrsbehinderungen vor. Das Oderwelle-Team wünscht auch weiterhin eine gute und sichere Fahrt durchs Wochenende.
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2: Im Studio Kirsten Mayer. Polen treibt den Ausbau seiner Ostgrenze voran. Im Rahmen des Projekts Ostschild bauen polnische und deutsche Soldaten gemeinsam Panzersperren, Gräben und Befestigungen an der Grenze zur russischen Exklave Kaliningrad. Die Bundeswehr unterstützt den Einsatz seit rund 5 Wochen. Hintergrund ist der russische Angriff auf die Ukraine. Polen will damit die NATO-Ostflanke besser schützen. Der deutsche Einsatz ist zunächst bis Oktober geplant. Gesundheitsminister Carsten Linnemann von der CDU will verhindern, dass pflegende Angehörige künftig weniger Rentenansprüche bekommen. Die Pläne seiner Vorgängerin Nina Warten sahen vor, die Rentenbeiträge der Pflegekassen für pflegende Angehörige auf 70% zu kürzen. Damit sollten im kommenden Jahr rund 1,8 Milliarden Euro eingespart werden. Linnemann kündigte nun an, diesen Punkt im neuen Pflegegesetz korrigieren zu wollen. Die Rentenpunkte für pflegende Angehörige sollen demnach erhalten bleiben. Rund 3 Millionen Menschen in Deutschland pflegen Angehörige zu Hause. In Berlin startet morgen das Popkulturfestival. Bis Sonntag stehen Konzerte, Gespräche und Workshops rund um die Popkultur auf dem Programm. Unter anderem sprechen der Musiker Better Off und Rapper und Autor Hendrik Bolz über die Zivilgesellschaft in Ostdeutschland und die Folgen der Nachwendezeit. Veranstaltungsorte sind unter anderem das Silent Green in Wedding, der Festsaal Kreuzberg und die Kulturbrauerei. Die sogenannte Gottesanbeterin breitet sich in Deutschland immer weiter aus. Seit Anfang Juli wurden mehr als 17.000 Sichtungen gemeldet, doppelt so viele wie im gesamten vergangenen Jahr. Besonders häufig ist das Insekt inzwischen entlang des Rheins und in einer Region zwischen Berlin und Thüringen zu finden. Experten sehen den Klimawandel als entscheidenden Grund. Die Eier der Gottesanbeterin brauchen Wärme, um sich zu entwickeln. Für Menschen ist das auffällige Insekt völlig ungefährlich.
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2: In der Nacht ist es leicht bewölkt bei einer Temperatur von 12 Grad. Morgen ist es vormittags und auch am Nachmittag bewölkt. Die Sonne zeigt sich nur vereinzelt bei Temperaturen von 12 bis 23 Grad.
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2: Im Studio Kirsten Mayer. Polen treibt den Ausbau seiner Ostgrenze voran. Im Rahmen des Projekts Ostschild bauen polnische und deutsche Soldaten gemeinsam Panzersperren, Gräben und Befestigungen an der Grenze zur russischen Exklave Kaliningrad. Die Bundeswehr unterstützt den Einsatz seit rund 5 Wochen. Hintergrund ist der russische Angriff auf die Ukraine. Polen will damit die NATO-Ostflanke besser schützen. Der deutsche Einsatz ist zunächst bis Oktober geplant. Gesundheitsminister Carsten Linnemann von der CDU will verhindern, dass pflegende Angehörige künftig weniger Rentenansprüche bekommen. Die Pläne seiner Vorgängerin Nina Warten sahen vor, die Rentenbeiträge der Pflegekassen für pflegende Angehörige auf 70% zu kürzen. Damit sollten im kommenden Jahr rund 1,8 Milliarden Euro eingespart werden. Linnemann kündigte nun an, diesen Punkt im neuen Pflegegesetz korrigieren zu wollen. Die Rentenpunkte für pflegende Angehörige sollen demnach erhalten bleiben. Rund 3 Millionen Menschen in Deutschland pflegen Angehörige zu Hause. In Berlin startet morgen das Popkulturfestival. Bis Sonntag stehen Konzerte, Gespräche und Workshops rund um die Popkultur auf dem Programm. Unter anderem sprechen der Musiker Betteroff und Rapper und Autor Hendrik Bolz über die Zivilgesellschaft in Ostdeutschland und die Folgen der Nachwendezeit. Veranstaltungsorte sind unter anderem das Silent Green in Wedding, der Festsaal Kreuzberg und die Kulturbrauerei. Die sogenannte Gottesanbeterin breitet sich in Deutschland immer weiter aus. Seit Anfang Juli wurden mehr als 17.000 Sichtungen gemeldet, doppelt so viele wie im gesamten vergangenen Jahr. Besonders häufig ist das Insekt inzwischen entlang des Rheins und in einer Region zwischen Berlin und Thüringen zu finden. Experten sehen den Klimawandel als entscheidenden Grund. Die Eier der Gottesanbeterin brauchen Wärme, um sich zu entwickeln. Für Menschen ist das auffällige Insekt völlig ungefährlich.
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2: In der Nacht ist es leicht bewölkt bei einer Temperatur von 12 Grad. Morgen ist es vormittags und auch am Nachmittag bewölkt. Die Sonne zeigt sich nur vereinzelt bei Temperaturen von 12 bis 23 Grad.
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2: Der Oderwelle Verkehrsservice liegen derzeit keine Meldungen über Verkehrsbehinderungen vor. Wir wünschen auch weiterhin eine gute und sichere Fahrt durch die Nacht.
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2: Der Oderwelle Verkehrsservice liegen derzeit keine Meldungen über Verkehrsbehinderung vor. Wir wünschen auch weiterhin eine gute und sichere Fahrt durch die Nacht.
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2: Der Oderwelle Verkehrsservice, es liegen derzeit keine Meldungen über Verkehrsbehinderungen vor. Wir wünschen auch weiterhin eine gute und sichere Fahrt durch die Nacht.
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